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1: Dobrý deň.

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1: Liebe Hörerinnen und Hörer, herzlich willkommen zum Sonntagsmagazin von Radio Slowakei International. Heute öffnen wir wieder einmal unsere Hörerbriefmappe, laden Sie zur Eröffnung der Sommersaison im Kurort Pieszczany ein und stellen Ihnen das Folklore-Ensemble Szarisan vor, das ein interessantes Programm ins Leben gerufen hat. Eva Medelska am Mischpult und Marika Antaschowa am Mikrofon wünschen Ihnen angenehmes Zuhören.
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1: In den zurückliegenden Tagen

0: Dann haben wir mehrere Empfangsberichte und einige persönlichere Briefe erhalten, für die wir uns bei allen Absendern herzlich bedanken möchten. Ein paar Zeilen schrieb an uns auch Helmut Matt aus Herbolzheim.
1: Ich freue mich sehr, dass RSI wieder einen Weg gefunden hat, seine Sendungen auch über die Kurzwelle zu verbreiten. Natürlich schreibe ich hierzu einen Empfangsbericht. Radio Onda bzw. Radio Slowakei International kann hier im Breisgau eigentlich täglich gut empfangen werden. Es ist ja auch nicht allzu weit nach Luxemburg und im Toten Winkel befinden wir uns auch nicht. Ich habe mich auch deshalb für längere Zeit nicht gemeldet, weil ich große gesundheitliche Probleme hatte. Dass mir geholfen werden konnte, interpretiere ich so, dass es sicherlich noch eine Mission zu erfüllen gibt für mich. Nur Gott kann das entscheiden. Jedenfalls macht mir das Radio und das Schreiben wieder viel Spaß und ich hoffe, dass das noch lange so bleibt.
0: Herr Matt, wir freuen uns, Sie jeden Tag ungestört begleiten zu dürfen und von Ihnen nun auch lesen zu können. Wir in der Redaktion sind dankbar für jedes Lebenszeichen von unseren Zuhörern und lesen sehr gern jeden Empfangsbericht zu unserem Programm. Manchmal auch mit einem Lächeln. Kürzlich hat mich zum Beispiel das Wort Damenslalom in einem Empfangsbericht zu meiner Sendung überrascht. Da fragt man sich, ob die Aussprache beim Wort Kanuslalom nicht stimmte oder ob es während der Übertragung gerade ein Rauschen gab. Wie auch immer es gewesen sein mag, wir sind froh, dass Radio sowohl uns als auch Ihnen, liebe Hörerinnen und Hörer, Freude bereitet. Herr Matt, wir wünschen Ihnen sowie allen anderen Zuhörern, dass Sie sich bester Gesundheit erfreuen und auf Ihrer Mission nur wohlwollenden Menschen begegnen. Oliver Fühler aus Simmern hat ebenfalls bei uns reingehört.
1: Herzlichen Dank für die Beantwortung meines letzten Empfangsberichts mit der schönen QSL-Karte. Darüber habe ich mich sehr gefreut. Seitdem ist viel Zeit vergangen. Unerwartete Herausforderungen in meiner Familie raubten mir in den vergangenen 2 Jahren sowohl die Zeit als auch die Kraft, meinem Hobby aktiv nachzugehen. Immerhin habe ich zumindest Ihre Sonntagssendungen mit der Hörerpostsendung regelmäßig verfolgen können. Auch der Wechsel auf die neue Frequenz von Radio Gloria ist mir nicht entgangen. Jetzt versuche ich es auch wieder einmal mit einem Empfangsbericht zum Neustart. Ich freue mich, dass Ihre informativen Programme auf Deutsch nach einer Unterbrechung nun wieder auf Kurzwelle zu empfangen sind und hoffe sehr, dass dies auch in Zukunft so bleibt. Der Empfang hier in Simmern, Hunsrück, rund 100 Kilometer vom Sender in Junglinster, ist zurzeit ziemlich verrauscht. Wie mir scheint, hat sich die Empfangsqualität seit ihrem Sendestart auf 6140 kHz in den vergangenen Wochen eher verschlechtert. Eventuell wäre eine Sendezeit nach Einbruch der Dämmerung besser. Die heutige Hörerpostsendung mit der Musikecke war aber noch brauchbar zu hören. Das Programm war wie immer unterhaltsam. Für eine Bestätigung dieses Berichts mit einer Ihrer schönen QSL-Karten wäre ich sehr dankbar. Falls noch gedruckte Karten verschickt werden, würde ich mich darüber besonders freuen.
0: Herr Füller, herzlichen Dank für Ihre Treue. Zum Neustart hätten Sie sich kaum einen besseren Zeitpunkt aussuchen können. Gerne schicken wir Ihnen eine QSL-Karte aus unserer neuen Serie zum Gewinnspiel über slowakische Kurorte. Derzeit bestätigen wir die Empfangsberichte mit einem Motiv aus dem Kurort Piešťany, den wir in der zweiten Runde unseres Quiz vorgestellt haben. Im Laufe der kommenden Monate folgen dann die QSL-Karten mit Ansichten von Kurhäusern und Hotels in Trenčianske Teplice, Bardejovské Kúpele, Rajecké Teplice, Nový Smokovec, Dudince, Lúčky, Turčianske Teplice und Bojnice. Die Reihe läuft bis zum Jahresende. Wer uns also regelmäßig etwa alle 3 Wochen schreibt, hat gute Chancen auf eine komplette Sammlung. Sollte Ihnen eine QSL-Karte doch entgehen, geben Sie bitte in Ihrem Empfangsbericht an, welches Motiv wir Ihnen zuschicken sollen. Und um dem Ganzen noch eine kreative Note zu verleihen, die Motive der QSL-Karten decken sich nicht ganz mit den Themen unseres Gewinnspiels. In In der aktuellen Runde unseres Wettbewerbs Lebendiges Wasser bringen wir Ihnen den Kurort Bardejovské Kúpele im Osten der Slowakei näher. Letzte Woche fand im Freilichtmuseum in Bardejovské Kúpele der Töpfertag Hrnčiarsky deň statt, der jedes Jahr zu Beginn der Haupttourismussaison ausgerichtet wird. Wie der Organisator, das Šarišské Museum, betont, stellt die Töpferei von Bardejov einen bedeutenden und bis heute lebendigen Teil des kulturellen Erbes der Region dar. Auch im westslowakischen Kurort Piešťany steht die Eröffnung der Sommersaison schon vor der Tür. Die dreitägige Veranstaltung, die für das letzte Maiwochenende angesetzt ist, bietet ein vielfältiges kulturelles Programm. Die Organisatoren erwarten, dass die Veranstaltung erneut Tausende von Besuchern anzieht, erkundigte sich die Redakteurin des slowakischen Rundfunks Vlasta Cigánková. Die Eröffnung der Sommersaison gehört seit Jahren zu den bedeutendsten Ereignissen im Kurort, erfuhr sie vom Bürgermeister von Piešťany, Peter Jančovič.
2: Es wird ein Vorgeschmack auf alle Veranstaltungen sein, die die Einwohner von Piešťany sowie die Besucher der Stadt während der Sommersaison erwarten. Vor allem ist es eine Feier des Kurwesens und der Balneologie. Piešťany ist ein Ort, in den Menschen kommen, um sich zu erholen, so wie es auch das Wahrzeichen der Stadt, die Statue des Krückenbrechers, symbolisiert. Wir werden an das Geschenk der Heilquellen erinnern, indem wir die Quelle weihen, die sich direkt auf dem Stadtgebiet befindet, und zwar im Militärkurhaus, das bereits 1863 erbaut wurde. Anschließend begeben wir uns über die Teplitzka-Straße und den Platz in die Fußgängerzone zum Musikpavillon, wo ein buntes und reichhaltiges Musikprogramm stattfinden wird.
0: Mit der Eröffnung der Sommersaison wird auch die Geschichte von Piešťany gefeiert, das sich in 80 Jahren von einer kleinen Gemeinde zu einer weltberühmten Kurstadt gewandelt hat.
2: Wir werden der Familie Winter gedenken, die den Ruhm von Piešťany begründet hat, insbesondere Ludovít Winter, der während verschiedener gesellschaftspolitischer Umbrüche ein sehr schweres Schicksal erdulden musste. Er und seine Familie opferten ihr ganzes Leben dafür, dass Piešťany zu einem berühmten Kurort werden konnte. Bei ihrer Arbeit und der Sanierung von Piešťany ging es ihnen nicht nur darum, dass der Kurort schön sei, sondern auch, dass die Stadt schön wird und Touristen aus aller Welt Komfort biete.
0: Ein reichhaltiges kulturelles Programm ist nicht nur während der drei Festtage, sondern das ganze Jahr über Teil des Lebens der Stadt, betont die Direktorin des Kunsthauses Piešťany, Edita Bieloševičová.
3: Zwei Wochen vor Beginn der Sommersaison im Kurort findet die feierliche Eröffnung des 71. Musikfestivals Piešťany statt, des ältesten Musikfestivals in der Slowakei. Darauf sind wir sehr stolz und führen die Tradition des Gründers, Professors Eugen Suchoň, kontinuierlich fort. Dieses Jahr beginnen wir am 15. Mai wieder mit feierlichen Fanfaren auf der Terrasse des Kunsthauses, gespielt von der Slowakischen Philharmonie. Das Programm, das wir zusammenstellen, ist dramaturgisch sehr schön aufgebaut. Der Höhepunkt des gesamten Konzertes wird die feierliche Aufführung von Ravels Bolero sein. Während der Eröffnung der Sommersaison bereiten wir eine Live-Übertragung aus der Metropolitan Opera in New York vor. Wir werden eine Oper zeigen, die den Lebensweg von Frida Kahlo nachzeichnet. Die Besucher werden sich auch Ausstellungen ansehen können, die wir in den Räumlichkeiten des Kunsthauses unterbringen werden.
0: Anfang dieser Woche erreichte uns eine E-Mail aus Spanien von Juan Carlos Pérez Montero.
4: Herzliche Grüße aus Valladolid. Wie immer freue ich mich sehr, euch ein paar Zeilen zu schreiben und diesen engen Kontakt aufrechtzuerhalten, den wir im Laufe der Zeit aufgebaut haben. Ich hoffe, bei euch läuft alles gut und der Sender läuft weiterhin wie gewohnt. Von hier aus begleite ich euch, wann immer ich kann, genieße euer Programm und dieses ganz besondere Gefühl, das das Kurzwellenradio vermittelt und das die Entfernung für einen Moment verschwinden lässt. Hier war der April ruhig, ohne große Neuigkeiten, aber mit dem Charme der Routine, den man manchmal auch zu schätzen weiß.
1: In Valladolid ist der Frühling bereits spürbar, mit längeren Tagen, besserem Wetter und einer Atmosphäre, die dazu einlädt, etwas mehr hinauszugehen und die kleinen Dinge zu genießen. Persönlich befinde ich mich weiterhin in einer schönen Phase. Alles läuft ruhig, aber mit einem guten Gefühl, und das ist letztendlich das Wichtigste. Mit Blick auf den Sommer gibt es Pläne, auf die ich mich freue. Danke, wie immer, dass ihr weiterhin da seid und für die Arbeit, die ihr leistet. Für uns auf der anderen Seite bedeutet euer Signal viel mehr als nur eine einfache Radiosendung.
0: Herr Pérez Montero, wir wissen Ihre Worte sehr zu schätzen und möchten Ihnen versichern, solange wir senden, sind wir für unsere Hörerinnen und Hörer da. Für uns auf dieser Seite sind Ihre Zeilen weit mehr als nur gewöhnliche Post. Sie sind ein Zeichen der Verbundenheit, die uns immer wieder motiviert. Wir wünschen allen unseren Hörerfreunden noch einen angenehmen Frühling und hoffen, dass sich Ihre Sommerpläne ganz nach Ihren Vorstellungen erfüllen. Unsere Hörerbriefmappe schließen wir mit einer E-Mail von Bernd Seiser aus Ottenau, der uns diesmal nicht nur mit Glückwünschen für die Geburtstagskinder, sondern auch mit einem Terminhinweis erreicht hat.
1: Hallo Freunde, gerne möchte ich im RSI-Hörerecho vom 10. Mai nochmals auf unser 45. überregionales DX-Treffen am Samstag, den 16. Mai ab 10 UTC bzw. 12 Uhr mitteleuropäischer Sommerzeit in der Murkstube in Gaggenau hinweisen. Den Geburtstagskindern der letzten Woche will ich auch freundlich gratulieren, besonders Annemarie Feltes in Pirbaum, Michael Heilmann in Holle, Claudia Mertens in Wetzlar und Heinz-Günther Essenbruch in Remscheid. Herzliche Grüße, Bernd.
0: Wir wünschen den Geburtstagskindern, dass ihr Herzensmensch, also ihre Liebe, ihr Glaube und ihre Hoffnung, sie auch in den dunkelsten Ecken findet und die Vorhänge von den Fenstern reißt. So wie es Robo Grigorow im Lied Laska Vera Nadiej singt. Sei meine Liebe, mein Glaube, meine Hoffnung. Gib der Traurigkeit Urlaub, sei diejenige, zu der ich niedergeschlagen mit leeren Gedanken gehe. Lass mich Liebe, Glaube und Hoffnung haben.

0: Bei der slowakischen Musik bleiben wir auch in den folgenden Minuten in der Rubrik unseres Musikredakteurs Rado Meša.
1: Musikecke.
0: Das Folklore-Ensemble Šarišan wurde 1967 in der ostslowakischen Stadt Veľký Šariš gegründet und ist seit 1970 in Prešov tätig. In den fast 60 Jahren nahm es zahlreiche Auszeichnungen bei renommierten heimischen Festivals entgegen. Seine Kunst präsentierte das Ensemble in den meisten Ländern Europas sowie in vielen Staaten Asiens, Afrikas und Amerikas. Im vergangenen Jahr schuf es das Programm Rock na Dzedzine, das eine Hommage an die Tradition und eine Reflexion der Gegenwart darstellt. Es handelt sich um ein Wortspiel, das die Musikrichtung Rock mit dem slowakischen Wort Rock, Jahr, kombiniert. So versteht man unter dem Titel Ein Jahr auf dem Lande sowie Rock auf dem Lande. Mehr über das Programm verrät die künstlerische Leiterin des Ensembles Janka Pitková.
2: Das Ensemble Šarišan ist schon seit langem dafür bekannt, dass es Neuland betritt. Das macht uns großen Spaß. Wir haben das bereits mit der Musikerin Katka Knechtová in unserem gemeinsamen Konzept und Projekt Puto ausprobiert. Hierbei haben wir auf das großartige Material von Martin Čapák in Form des Films Ein Jahr auf dem Land zurückgegriffen und es auf den neuesten Stand gebracht. Wir haben ihm ein rockiges Gewand gegeben. All die Bräuche, Jahrestage und Familienangelegenheiten sind natürlich erhalten geblieben, nur werden sie in einer anderen Form präsentiert.
0: Die Aufführung fand großen Anklang und erfreut sich nach wie vor großer Beliebtheit beim Publikum.
2: Die unglaubliche Zahl von bereits 20 Aufführungen zeigt, dass das Ensemble Šarišan wohl noch nie ein so erfolgreiches Projekt hatte. Vielleicht erhält es diese Resonanz, weil es in der heutigen Zeit verankert ist und sogar eine Reflexion dieser Zeit enthält, die die Schicksalsgöttinnen mit sich tragen. Gleichzeitig wird es mit der größtmöglichen Aufrichtigkeit und Herzlichkeit präsentiert, die wir aufbringen können. Ich möchte aber betonen, dass wir nichts Neues erfunden haben. Herr Nosal verband bereits in den 1980er Jahren das Kunstensemble Lučnica mit den Bands Elan und Loiso. Ich war Teil davon. Es hat mich für immer geprägt, dass eine Fusion von Musikrichtungen für beide Seiten inspirierend und bereichernd sein kann.

0: Mit dem Programm Rock na Zedzinie feierte Charishan bereits Erfolge auf Bühnen in der Slowakei. Wie es im Ausland ankommt, sagte die künstlerische Leiterin des Ensembles Janka Pitková.
1: Ausland bedeutet für uns vorerst Tschechien, denn es handelt sich um ein kostspieliges Projekt. Um es auch in einem anderen Land zeigen zu können, brauchen wir jemanden, der uns dort unter seine Fittiche nimmt. Wir haben große Resonanz von einem polnischen Manager, der uns unbedingt in sein Land holen möchte. Bislang haben wir es also nach Tschechien geschafft, wobei all unsere Erwartungen übertroffen wurden. Wir traten in Brünn und in Prag auf. Was im Theater Hibernia vor sich ging, habe ich wohl noch nie erlebt. Ein so dankbares Publikum und solche unglaublichen Reaktionen.
0: Hinter dem Erfolg des Programms Rock na Zedzinie steht ein relativ großes Team.
1: Ich nenne hierbei sehr gern die Choreografen Vilo Mikula, Lacko Cmorej und Ivka Kučerová Antolová. Obwohl jeder von ihnen einen völlig anderen Stil, eine andere Poetik und eine andere Sichtweise hat, ist dies im gesamten Spektrum der Bräuche und Stilisierungen der Choreografien überhaupt nicht zu spüren. Ebenso gibt es drei Bearbeiter, unseren Hausarrangeur Lubko Šebej sowie Rado Gajdoš und Maćko Husovský. Ich bin Autorin des Drehbuchs und das Ganze wird natürlich von den Darstellern auf der Bühne umgesetzt. So ist das Werk trotz aller Veränderungen stets lebendig. Es ist ein riesiger Koloss bestehend aus 80 Darstellern und einer Menge weiterer Menschen. Sie arbeiten regelmäßig daran, dass die Zuschauer das zu sehen bekommen, was ihnen zusteht.

0: Das Ensemble Charishan plant neben seinen üblichen Auftritten auch weitere Wiederaufführungen des Projekts Rock na Dzedzinie.
1: Wir denken intensiv darüber nach, denn wir waren bereits auf einer Tournee in Žilina, Trenčín, Bratislava, Brünn und Prag. Eigentlich würden wir einige Orte sehr gerne noch einmal besuchen, zumindest Bratislava. Vorerst steht der 16. Mai als Termin in Prešov fest. Wir laden also jeden herzlich ein und hoffen, dass wir auch in weiteren Städten auftreten werden.
0: Nächstes Jahr feiert Charishan sein 60-jähriges Jubiläum oder die Vorbereitungen laufen bereits auf Hochtouren, sagte die künstlerische Leiterin des Ensembles, Janka Pitková.
1: Wir befinden uns noch in einer etwas geheimen Phase der Vorbereitungen. Es wird sicherlich wieder etwas geben, das überrascht. Darüber darf ich aber wohl noch nicht sprechen, denn es handelt sich wieder um eine Zusammenarbeit. Ich kann allerdings sagen, dass wir gerne eine Auswahl des Besten aus unserem Repertoire zusammenstellen würden.

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1: Liebe Hörerinnen und Hörer, herzlich willkommen zum Sonntagsmagazin von Radio Slowakei International. Heute öffnen wir wieder einmal unsere Hörerbriefmappe, laden Sie zur Eröffnung der Sommersaison im Kurort Pirštjani ein und stellen Ihnen das Folklore-Ensemble Šarišan vor, das ein interessantes Programm ins Leben gerufen hat. Eva Medelská am Mischpult und Marika Antašová am Mikrofon wünschen Ihnen angenehmes Zuhören.
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1: In den zurückliegenden Tagen haben wir mehrere Empfangsberichte und einige persönlichere Briefe erhalten, für die wir uns bei allen Absendern herzlich bedanken möchten. Ein paar Zeilen schrieb an uns auch Helmut Matt aus Herbolzheim.
2: Ich freue mich sehr, dass RSI wieder einen Weg gefunden hat, seine Sendungen auch über die Kurzwelle zu verbreiten. Natürlich schreibe ich hierzu einen Empfangsbericht. Radio Onda bzw. Radio Slowakei International kann hier im Breisgau eigentlich täglich gut empfangen werden. Es ist ja auch nicht allzu weit nach Luxemburg und im Toten Winkel befinden wir uns auch nicht. Ich habe mich auch deshalb für längere Zeit nicht gemeldet, weil ich große gesundheitliche Probleme hatte. Dass mir geholfen werden konnte, interpretiere ich so, dass es sicherlich noch eine Mission zu erfüllen gibt für mich. Nur Gott kann das entscheiden. Jedenfalls macht mir das Radio und das Schreiben wieder viel Spaß und ich hoffe, dass das noch lange so bleibt.
1: Herr Matt, wir freuen uns, Sie jeden Tag ungestört begleiten zu dürfen und von Ihnen nun auch lesen zu können. Wir in der Redaktion sind dankbar für jedes Lebenszeichen von unseren Zuhörern und lesen sehr gern jeden Empfangsbericht zu unserem Programm. Manchmal auch mit einem Lächeln. Kürzlich hat mich zum Beispiel das Wort Damenslalom in einem Empfangsbericht zu meiner Sendung überrascht. Da fragt man sich, ob die Aussprache beim Wort Kanuslalom nicht stimmte oder ob es während der Übertragung gerade ein Rauschen gab. Wie auch immer es gewesen sein mag, wir sind froh, dass Radio sowohl uns als auch Ihnen, liebe Hörerinnen und Hörer, Freude bereitet. Herr Matt, wir wünschen Ihnen sowie allen anderen Zuhörern, dass Sie sich bester Gesundheit erfreuen und auf Ihrer Mission nur wohlwollenden Menschen begegnen. Oliver Füller aus Simmern hat ebenfalls bei uns reingehört.
2: Herzlichen Dank für die Beantwortung meines letzten Empfangsberichts mit der schönen QSL-Karte. Darüber habe ich mich sehr gefreut. Seitdem ist viel Zeit vergangen. Unerwartete Herausforderungen in meiner Familie raubten mir in den vergangenen 2 Jahren sowohl die Zeit als auch die Kraft, meinem Hobby aktiv nachzugehen. Immerhin habe ich zumindest Ihre Sonntagssendungen mit der Hörerpostsendung regelmäßig verfolgen können. Auch der Wechsel auf die neue Frequenz von Radio Gloria ist mir nicht entgangen. Jetzt versuche ich es auch wieder einmal mit einem Empfangsbericht zum Neustart. Ich freue mich, dass Ihre informativen Programme auf Deutsch nach einer Unterbrechung nun wieder auf Kurzwelle zu empfangen sind und hoffe sehr, dass dies auch in Zukunft so bleibt. Der Empfang hier in Simmern, Hunsrück, rund 100 Kilometer vom Sender in Junglinster, ist zurzeit ziemlich verrauscht. Wie mir scheint, hat sich die Empfangsqualität seit ihrem Sendestart auf 6140 kHz in den vergangenen Wochen eher verschlechtert. Eventuell wäre eine Sendezeit nach Einbruch der Dämmerung besser. Die heutige Hörerpostsendung mit der Musikecke war aber noch brauchbar zu hören. Das Programm war wie immer unterhaltsam. Für eine Bestätigung dieses Berichts mit einer Ihrer schönen QSL-Karten wäre ich sehr dankbar. Falls noch gedruckte Karten verschickt werden, würde ich mich darüber besonders freuen.
1: Herr Füller, herzlichen Dank für Ihre Treue. Zum Neustart hätten Sie sich kaum einen besseren Zeitpunkt aussuchen können. Gerne schicken wir Ihnen eine QSL-Karte aus unserer neuen Serie zum Gewinnspiel über slowakische Kurorte. Derzeit bestätigen wir die Empfangsberichte mit einem Motiv aus dem Kurort Pirštjani, den wir in der zweiten Runde unseres Quiz vorgestellt haben. Im Laufe der kommenden Monate folgen dann die QSL-Karten mit Ansichten von Kurhäusern und Hotels in Trenčianske Teplice, Bardejovské Kúpele, Rajecké Teplice, Nový Smokovec, Dudince, Lúčky, Turčianske Teplice und Bojnice. Die Reihe läuft bis zum Jahresende. Wer uns also regelmäßig etwa alle 3 Wochen schreibt, hat gute Chancen auf eine komplette Sammlung. Sollte Ihnen eine QSL-Karte doch entgehen, geben Sie bitte in Ihrem Empfangsbericht an, welches Motiv wir Ihnen zuschicken sollen. Und um dem Ganzen noch eine kreative Note zu verleihen, die Motive der QSL-Karten decken sich nicht ganz mit den Themen unseres Gewinnspiels. In der aktuellen Runde unseres Wettbewerbs Lebendiges Wasser bringen wir Ihnen den Kurort Bardejovské Kúpele im Osten der Slowakei näher. Letzte Woche fand im Freilichtmuseum in Bardejovské Kúpele der Töpfertag, Hrnčiarsky deň, statt, der jedes Jahr zu Beginn der Haupttourismussaison ausgerichtet wird. Wie der Organisator, das Šarišské Museum, betont, stellt die Töpferei von Bardejov einen bedeutenden und bis heute lebendigen Teil des kulturellen Erbes der Region dar. Auch im westslowakischen Kurort Piešťany steht die Eröffnung der Sommersaison schon vor der Tür. Die 3-tägige Veranstaltung, die für das letzte Maiwochenende angesetzt ist, bietet ein vielfältiges kulturelles Programm. Die Organisatoren erwarten, dass die Veranstaltung erneut Tausende von Besuchern anzieht, erkundigte sich die Redakteurin des slowakischen Rundfunks Vlasta Cigánková. Die Eröffnung der Sommersaison gehört seit Jahren zu den bedeutendsten Ereignissen im Kurort, erfuhr sie vom Bürgermeister von Piešťany, Peter Jančovič.
3: Es wird ein Vorgeschmack auf alle Veranstaltungen sein, die die Einwohner von Piešťany sowie die Besucher der Stadt während der Sommersaison erwarten. Vor allem ist es eine Feier des Kurwesens und der Balneologie. Piešťany ist ein Ort, in den Menschen kommen, um sich zu erholen, so wie es auch das Wahrzeichen der Stadt, die Statue des Krückenbrechers, symbolisiert. Wir werden an das Geschenk der Heilquellen erinnern, indem wir die Quelle weihen, die sich direkt auf dem Stadtgebiet befindet, und zwar im Militärkurhaus, das bereits 1863 erbaut wurde. Anschließend begeben wir uns über die Teplická Straße und den Platz in die Fußgängerzone zum Musikpavillon, wo ein buntes und reichhaltiges Musikprogramm stattfinden wird.
1: Mit der Eröffnung der Sommersaison wird auch die Geschichte von Piešťany gefeiert, das sich in 80 Jahren von einer kleinen Gemeinde zu einer weltberühmten Kurstadt gewandelt hat.
3: Wir werden der Familie Winter gedenken, die den Ruhm von Piešťany begründet hat, insbesondere Ludovít Winter, der während verschiedener gesellschaftspolitischer Umbrüche ein sehr schweres Schicksal erdulden musste. Er und seine Familie opferten ihr ganzes Leben dafür, dass Piešťany zu einem berühmten Kurort werden konnte. Bei ihrer Arbeit und der Sanierung von Piešťany ging es ihnen nicht nur darum, dass der Kurort schön sei, sondern auch, dass die Stadt schön wird und Touristen aus aller Welt Komfort biete.
1: Ein reichhaltiges kulturelles Programm ist nicht nur während der 3 Festtage, sondern das ganze Jahr über Teil des Lebens der Stadt, betont die Direktorin des Kunsthauses Piešťany, Edita Bieloševičová.
4: 2 Wochen vor Beginn der Sommersaison im Kurort findet die feierliche Eröffnung des 71. Musikfestivals Piešťany statt, des ältesten Musikfestivals in der Slowakei. Darauf sind wir sehr stolz und führen die Tradition des Gründers, Professors Eugen Suchoň, kontinuierlich fort. Dieses Jahr beginnen wir am 15. Mai wieder mit feierlichen Fanfaren auf der Terrasse des Kunsthauses, gespielt von der Slowakischen Philharmonie. Das Programm, das wir zusammenstellen, ist dramaturgisch sehr schön aufgebaut. Der Höhepunkt des gesamten Konzertes wird die feierliche Aufführung von Ravels Bolero sein. Während der Eröffnung der Sommersaison bereiten wir eine Live-Übertragung aus der Metropolitan Opera in New York vor. Wir werden eine Oper zeigen, die den Lebensweg von Frida Kahlo nachzeichnet. Die Besucher werden sich auch Ausstellungen ansehen können, die wir in den Räumlichkeiten des Kunsthauses unterbringen werden.
1: An Anfang dieser Woche erreichte uns eine E-Mail aus Spanien von Juan Carlos Pérez Montero.
2: Herzliche Grüße aus Valladolid. Wie immer freue ich mich sehr, euch ein paar Zeilen zu schreiben und diesen engen Kontakt aufrechtzuerhalten, den wir im Laufe der Zeit aufgebaut haben. Ich hoffe, bei euch läuft alles gut und der Sender läuft weiterhin wie gewohnt. Von hier aus begleite ich euch, wann immer ich kann, genieße euer Programm und dieses ganz besondere Gefühl, das das Kurzwellenradio vermittelt und das die Entfernung für einen Moment verschwinden lässt. Hier war der April ruhig, ohne große Neuigkeiten, aber mit dem Charme der Routine, den man manchmal auch zu schätzen weiß. In Valladolid ist der Frühling bereits spürbar, mit längeren Tagen, besserem Wetter und einer Atmosphäre, die dazu einlädt, etwas mehr hinauszugehen und die kleinen Dinge zu genießen. Persönlich befinde ich mich weiterhin in einer schönen Phase. Alles läuft ruhig, aber mit einem guten Gefühl, und das ist letztendlich das Wichtigste. Mit Blick auf den Sommer gibt es Pläne, auf die ich mich freue. Danke, wie immer, dass ihr weiterhin da seid und für die Arbeit, die ihr leistet. Für uns auf der anderen Seite bedeutet euer Signal viel mehr als nur eine einfache Radiosendung.
1: Herr Pérez Montero, wir wissen Ihre Worte sehr zu schätzen und möchten Ihnen versichern, solange wir senden, sind wir für unsere Hörerinnen und Hörer da. Für uns auf dieser Seite sind Ihre Zeilen weit mehr als nur gewöhnliche Post. Sie sind ein Zeichen der Verbundenheit, die uns immer wieder motiviert. Wir wünschen allen unseren Hörerfreunden noch einen angenehmen Frühling und hoffen, dass sich Ihre Sommerpläne ganz nach Ihren Vorstellungen erfüllen. Unsere Hörerbriefmappe schließen wir mit einer E-Mail von Bernd Seiser aus Ottenau, der uns diesmal nicht nur mit Glückwünschen für die Geburtstagskinder, sondern auch mit einem Terminhinweis erreicht hat.
2: Hallo Freunde, gerne möchte ich im RSI-Hörerecho vom 10. Mai nochmals auf unser 45. überregionales DX-Treffen am Samstag, den 16. Mai ab 10 UTC bzw. 12 Uhr mitteleuropäischer Sommerzeit in der Murgstube in Gaggenau hinweisen. Den Geburtstagskindern der letzten Woche will ich auch freundlich gratulieren, besonders Annemarie Feltes in Pirbaum, Michael Heilmann in Holle, Claudia Mertens in Wetzlar und Heinz-Günther Hessenbruch in Remscheid. Herzliche Grüße, Bernd.
1: Wir wünschen den Geburtstagskindern, dass ihr Herzensmensch, also ihre Liebe, ihr Glaube und ihre Hoffnung, sie auch in den dunkelsten Ecken findet und die Vorhänge von den Fenstern reißt. So wie es Robo Grigoro im Lied Láska Viera Nádej singt. Sei meine Liebe, mein Glaube, meine Hoffnung. Gib der Traurigkeit Urlaub, sei diejenige, zu der ich niedergeschlagen mit leeren Gedanken gehe. Lass mich Liebe, Glaube und Hoffnung haben.

0: Bei der slowakischen Musik bleiben wir auch in den folgenden Minuten in der Rubrik unseres Musikredakteurs Rado Meša.
1: Musikecke.
0: Das Folklore-Ensemble Šarišan wurde 1967 in der ostslowakischen Stadt Veľký Šariš gegründet und ist seit 1970 in Prešov tätig. In den fast 60 Jahren nahm es zahlreiche Auszeichnungen bei renommierten heimischen Festivals entgegen. Seine Kunst präsentierte das Ensemble in den meisten Ländern Europas sowie in vielen Staaten Asiens, Afrikas und Amerikas. Im vergangenen Jahr schuf es das Programm Rock na Dzedzine, das eine Hommage an die Tradition und eine Reflexion der Gegenwart darstellt. Es handelt sich um ein Wortspiel, das die Musikrichtung Rock mit dem slowakischen Wort Rock, Jahr, kombiniert. So versteht man unter dem Titel Ein Jahr auf dem Lande sowie Rock auf dem Lande. Mehr über das Programm verrät die künstlerische Leiterin des Ensembles Janka Pitková.
2: Das Ensemble Šarišan ist schon seit langem dafür bekannt, dass es Neuland betritt. Das macht uns großen Spaß. Wir haben das bereits mit der Musikerin Katka Knechtová in unserem gemeinsamen Konzept und Projekt Puto ausprobiert. Hierbei haben wir auf das großartige Material von Martin Čapák in Form des Films Ein Jahr auf dem Land zurückgegriffen und es auf den neuesten Stand gebracht. Wir haben ihm ein rockiges Gewand gegeben. All die Bräuche, Jahrestage und Familienangelegenheiten sind natürlich erhalten geblieben, nur werden sie in einer anderen Form präsentiert.
0: Die Aufführung fand großen Anklang und erfreut sich nach wie vor großer Beliebtheit beim Publikum.
2: Die unglaubliche Zahl von bereits 20 Aufführungen zeigt, dass das Ensemble Šarišan wohl noch nie ein so erfolgreiches Projekt hatte. Vielleicht erhält es diese Resonanz, weil es in der heutigen Zeit verankert ist und sogar eine Reflexion dieser Zeit enthält, die die Schicksalsgöttinnen mit sich tragen. Gleichzeitig wird es mit der größtmöglichen Aufrichtigkeit und Herzlichkeit präsentiert, die wir aufbringen können. Ich möchte aber betonen, dass wir nichts Neues erfunden haben. Herr Nosal verband bereits in den 1980er Jahren das Kunstensemble Lučnica mit den Bands Elan und Loizo. Ich war Teil davon. Es hat mich für immer geprägt, dass eine Fusion von Musikrichtungen für beide Seiten inspirierend und bereichernd sein kann.

0: Mit dem Programm Rock na Zedzine feierte Šarišan bereits Erfolge auf Bühnen in der Slowakei. Wie es im Ausland ankommt, sagte die künstlerische Leiterin des Ensembles Janka Pitková.
1: Ausland bedeutet für uns vorerst Tschechien, denn es handelt sich um ein kostspieliges Projekt. Um es auch in einem anderen Land zeigen zu können, brauchen wir jemanden, der uns dort unter seine Fittiche nimmt. Wir haben große Resonanz von einem polnischen Manager, der uns unbedingt in sein Land holen möchte. Bislang haben wir es also nach Tschechien geschafft, wobei all unsere Erwartungen übertroffen wurden. Wir traten in Brünn und in Prag auf. Was im Theater Hibernia vor sich ging, habe ich wohl noch nie erlebt. Ein so dankbares Publikum und solche unglaublichen Reaktionen.
0: Hinter dem Erfolg des Programms Rock na Zedzine steht ein relativ großes Team.
1: Ich nenne hierbei sehr gern die Choreografen Vilo Mikula, Lacko Cmorej und Ivka Kučerová Antolová. Obwohl jeder von ihnen einen völlig anderen Stil, eine andere Poetik und eine andere Sichtweise hat, ist dies im gesamten Spektrum der Bräuche und Stilisierungen der Choreografien überhaupt nicht zu spüren. Ebenso gibt es drei Bearbeiter, unseren Hausarrangeur Lubko Šebej sowie Rado Gajdoš und Maćko Husovský. Ich bin Autorin des Drehbuchs und das Ganze wird natürlich von den Darstellern auf der Bühne umgesetzt. So ist das Werk trotz aller Veränderungen stets lebendig. Es ist ein riesiger Koloss bestehend aus 80 Darstellern und einer Menge weiterer Menschen. Sie arbeiten regelmäßig daran, dass die Zuschauer das zu sehen bekommen, was ihnen zusteht.

0: Das Ensemble Charishan plant neben seinen üblichen Auftritten auch weitere Wiederaufführungen des Projekts Rok nad Cedzinje.
1: Wir denken intensiv darüber nach, denn wir waren bereits auf einer Tournee in Žilina, Trenčín, Bratislava, Brünn und Prag. Eigentlich würden wir einige Orte sehr gerne noch einmal besuchen, zumindest Bratislava. Vorerst steht der 16. Mai als Termin in Prešov fest. Wir laden also jeden herzlich ein und hoffen, dass wir auch in weiteren Städten auftreten werden.
0: Nächstes Jahr feiert Charishan sein 60-jähriges Jubiläum und die Vorbereitungen laufen bereits auf Hochtouren, sagte die künstlerische Leiterin des Ensembles Janka Pitková.
1: Wir befinden uns noch in einer etwas geheimen Phase der Vorbereitungen. Es wird sicherlich wieder etwas geben, das überrascht. Darüber darf ich aber wohl noch nicht sprechen, denn es handelt sich wieder um eine Zusammenarbeit. Ich kann allerdings sagen, dass wir gerne eine Auswahl des Besten aus unserem Repertoire zusammenstellen würden.

0: 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Bis bald, auf Wiederhören.
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1: Liebe Hörerinnen und Hörer, herzlich willkommen zum Sonntagsmagazin von Radio Slowakei International. Heute öffnen wir wieder einmal unsere Hörerbriefmappe, laden Sie zur Eröffnung der Sommersaison im Kurort Piešťany ein und stellen Ihnen das Folklore-Ensemble Šarišan vor, das ein interessantes Programm ins Leben gerufen hat. Eva Medelská am Mischpult und Marika Antašová am Mikrofon wünschen Ihnen angenehmes Zuhören.
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1: In den zurückliegenden Tagen haben wir mehrere Empfangsberichte und einige persönlichere Briefe erhalten, für die wir uns bei allen Absendern herzlich bedanken möchten. Ein paar Zeilen schrieb an uns auch Helmut Matt aus Herbolzheim.
2: Ich freue mich sehr, dass RSI wieder einen Weg gefunden hat, seine Sendungen auch über die Kurzwelle zu verbreiten. Natürlich schreibe ich hierzu einen Empfangsbericht. Radio Onda bzw. Radio Slowakei International kann hier im Breisgau eigentlich täglich gut empfangen werden. Es ist ja auch nicht allzu weit nach Luxemburg und im Toten Winkel befinden wir uns auch nicht. Ich habe mich auch deshalb für längere Zeit nicht gemeldet, weil ich große gesundheitliche Probleme hatte. Dass mir geholfen werden konnte, interpretiere ich so, dass es sicherlich noch eine Mission zu erfüllen gibt für mich. Nur Gott kann das entscheiden. Jedenfalls macht mir das Radio und das Schreiben wieder viel Spaß und ich hoffe, dass das noch lange so bleibt.
1: Herr Matt, wir freuen uns, Sie jeden Tag ungestört begleiten zu dürfen und von Ihnen nun auch lesen zu können. Wir in der Redaktion sind dankbar für jedes Lebenszeichen von unseren Zuhörern und lesen sehr gern jeden Empfangsbericht zu unserem Programm. Manchmal auch mit einem Lächeln. Kürzlich hat mich zum Beispiel das Wort Damenslalom in einem Empfangsbericht zu meiner Sendung überrascht. Da fragt man sich, ob die Aussprache beim Wort Kanuslalom nicht stimmte oder ob es während der Übertragung gerade ein Rauschen gab. Wie auch immer es gewesen sein mag, wir sind froh, dass Radio sowohl uns als auch Ihnen, liebe Hörerinnen und Hörer, Freude bereitet. Herr Matt, wir wünschen Ihnen sowie allen anderen Zuhörern, dass Sie sich bester Gesundheit erfreuen und auf Ihrer Mission nur wohlwollenden Menschen begegnen. Oliver Fühler aus Simmern hat ebenfalls bei uns reingehört.
2: Herzlichen Dank für die Beantwortung meines letzten Empfangsberichts mit der schönen QSL-Karte. Darüber habe ich mich sehr gefreut. Seitdem ist viel Zeit vergangen. Unerwartete Herausforderungen in meiner Familie raubten mir in den vergangenen 2 Jahren sowohl die Zeit als auch die Kraft, meinem Hobby aktiv nachzugehen. Immerhin habe ich zumindest Ihre Sonntagssendungen mit der Hörerpostsendung regelmäßig verfolgen können. Auch der Wechsel auf die neue Frequenz von Radio Gloria ist mir nicht entgangen. Jetzt versuche ich es auch wieder einmal mit einem Empfangsbericht zum Neustart. Ich freue mich, dass Ihre informativen Programme auf Deutsch nach einer Unterbrechung nun wieder auf Kurzwelle zu empfangen sind und hoffe sehr, dass dies auch in Zukunft so bleibt. Der Empfang hier in Simmern, Hunsrück, rund 100 Kilometer vom Sender in Junglinster, ist zurzeit ziemlich verrauscht. Wie mir scheint, hat sich die Empfangsqualität seit ihrem Sendestart auf 6140 kHz in den vergangenen Wochen eher verschlechtert. Eventuell wäre eine Sendezeit nach Einbruch der Dämmerung besser. Die heutige Hörerpostsendung mit der Musikecke war aber noch brauchbar zu hören. Das Programm war wie immer unterhaltsam. Für eine Bestätigung dieses Berichts mit einer Ihrer schönen QSL-Karten wäre ich sehr dankbar. Falls noch gedruckte Karten verschickt werden, würde ich mich darüber besonders freuen.
1: Herr Füller, herzlichen Dank für Ihre Treue. Zum Neustart hätten Sie sich kaum einen besseren Zeitpunkt aussuchen können. Gerne schicken wir Ihnen eine QSL-Karte aus unserer neuen Serie zum Gewinnspiel über slowakische Kurorte. Derzeit bestätigen wir die Empfangsberichte mit einem Motiv aus dem Kurort Piešťany, den wir in der zweiten Runde unseres Quiz vorgestellt haben. Im Laufe der kommenden Monate folgen dann die QSL-Karten mit Ansichten von Kurhäusern und Hotels in Trenčianske Teplice, Bardejovské Kúpele, Rajecké Teplice, Nový Smokovec, Dudince, Lúčky, Turčianske Teplice und Bojnice. Die Reihe läuft bis zum Jahresende. Wer uns also regelmäßig etwa alle 3 Wochen schreibt, hat gute Chancen auf eine komplette Sammlung. Sollte Ihnen eine QSL-Karte doch entgehen, geben Sie bitte in Ihrem Empfangsbericht an, welches Motiv wir Ihnen zuschicken sollen. Und um dem Ganzen noch eine kreative Note zu verleihen, die Motive der QSL-Karten decken sich nicht ganz mit den Themen unseres Gewinnspiels. In der aktuellen Runde unseres Wettbewerbs Lebendiges Wasser bringen wir Ihnen den Kurort Bardejovské Kúpele im Osten der Slowakei näher. Letzte Woche fand im Freilichtmuseum in Bardejovské Kúpele der Töpfertag, Hrnčiarsky deň, statt, der jedes Jahr zu Beginn der Haupttourismussaison ausgerichtet wird. Wie der Organisator, das Šarišské Museum, betont, stellt die Töpferei von Bardejov einen bedeutenden und bis heute lebendigen Teil des kulturellen Erbes der Region dar. Auch im westslowakischen Kurort Piešťany steht die Eröffnung der Sommersaison schon vor der Tür. Die 3-tägige Veranstaltung, die für das letzte Maiwochenende angesetzt ist, bietet ein vielfältiges kulturelles Programm. Die Organisatoren erwarten, dass die Veranstaltung erneut Tausende von Besuchern anzieht, erkundigte sich die Redakteurin des slowakischen Rundfunks Vlasta Cigánková. Die Eröffnung der Sommersaison gehört seit Jahren zu den bedeutendsten Ereignissen im Kurort, erfuhr sie vom Bürgermeister von Piešťany, Peter Jančovič.
3: Es wird ein Vorgeschmack auf alle Veranstaltungen sein, die die Einwohner von Piešťany sowie die Besucher der Stadt während der Sommersaison erwarten. Vor allem ist es eine Feier des Kurwesens und der Balneologie. Piešťany ist ein Ort, in den Menschen kommen, um sich zu erholen, so wie es auch das Wahrzeichen der Stadt, die Statue des Krückenbrechers, symbolisiert. Wir werden an das Geschenk der Heilquellen erinnern, indem wir die Quelle weihen, die sich direkt auf dem Stadtgebiet befindet, und zwar im Militärkurhaus, das bereits 1863 erbaut wurde. Anschließend begeben wir uns über die Teplická Straße und den Platz in die Fußgängerzone zum Musikpavillon, wo ein buntes und reichhaltiges Musikprogramm stattfinden wird.
1: Mit der Eröffnung der Sommersaison wird auch die Geschichte von Piešťany gefeiert, das sich in 80 Jahren von einer kleinen Gemeinde zu einer weltberühmten Kurstadt gewandelt hat.
3: Wir werden der Familie Winter gedenken, die den Ruhm von Piešťany begründet hat, insbesondere Ludovít Winter, der während verschiedener gesellschaftspolitischer Umbrüche ein sehr schweres Schicksal erdulden musste. Er und seine Familie opferten ihr ganzes Leben dafür, dass Piešťany zu einem berühmten Kurort werden konnte. Bei ihrer Arbeit und der Sanierung von Piešťany ging es ihnen nicht nur darum, dass der Kurort schön sei, sondern auch, dass die Stadt schön wird und Touristen aus aller Welt Komfort biete.
1: Ein reichhaltiges kulturelles Programm ist nicht nur während der 3 Festtage, sondern das ganze Jahr über Teil des Lebens der Stadt, betont die Direktorin des Kunsthauses Piešťany, Edita Bieloševičová.
4: 2 Wochen vor Beginn der Sommersaison im Kurort findet die feierliche Eröffnung des 71. Musikfestivals Piešťany statt, des ältesten Musikfestivals in der Slowakei. Darauf sind wir sehr stolz und führen die Tradition des Gründers, Professors Eugen Suchoň, kontinuierlich fort. Dieses Jahr beginnen wir am 15. Mai wieder mit feierlichen Fanfaren auf der Terrasse des Kunsthauses, gespielt von der Slowakischen Philharmonie. Das Programm, das wir zusammenstellen, ist dramaturgisch sehr schön aufgebaut. Der Höhepunkt des gesamten Konzertes wird die feierliche Aufführung von Ravels Bolero sein. Während der Eröffnung der Sommersaison bereiten wir eine Live-Übertragung aus der Metropolitan Opera in New York vor. Wir werden eine Oper zeigen, die den Lebensweg von Frida Kahlo nachzeichnet. Die Besucher werden sich auch Ausstellungen ansehen können, die wir in den Räumlichkeiten des Kunsthauses unterbringen werden.
1: Am Anfang dieser Woche erreichte uns eine E-Mail aus Spanien von Juan Carlos Pérez Montero.
2: Herzliche Grüße aus Valladolid. Wie immer freue ich mich sehr, euch ein paar Zeilen zu schreiben und diesen engen Kontakt aufrechtzuerhalten, den wir im Laufe der Zeit aufgebaut haben. Ich hoffe, bei euch läuft alles gut und der Sender läuft weiterhin wie gewohnt. Von hier aus begleite ich euch, wann immer ich kann, genieße euer Programm und dieses ganz besondere Gefühl, das das Kurzwellenradio vermittelt und das die Entfernung für einen Moment verschwinden lässt. Hier war der April ruhig, ohne große Neuigkeiten, aber mit dem Charme der Routine, den man manchmal auch zu schätzen weiß. In Valladolid ist der Frühling bereits spürbar, mit längeren Tagen, besserem Wetter und einer Atmosphäre, die dazu einlädt, etwas mehr hinauszugehen und die kleinen Dinge zu genießen. Persönlich befinde ich mich weiterhin in einer schönen Phase. Alles läuft ruhig, aber mit einem guten Gefühl, und das ist letztendlich das Wichtigste. Mit Blick auf den Sommer gibt es Pläne, auf die ich mich freue. Danke, wie immer, dass ihr weiterhin da seid und für die Arbeit, die ihr leistet. Für uns auf der anderen Seite bedeutet euer Signal viel mehr als nur eine einfache Radiosendung.
1: Herr Pérez Montero, wir wissen Ihre Worte sehr zu schätzen und möchten Ihnen versichern, solange wir senden, sind wir für unsere Hörerinnen und Hörer da. Für uns auf dieser Seite sind Ihre Zeilen weit mehr als nur gewöhnliche Post. Sie sind ein Zeichen der Verbundenheit, die uns immer wieder motiviert. Wir wünschen allen unseren Hörerfreunden noch einen angenehmen Frühling und hoffen, dass sich Ihre Sommerpläne ganz nach Ihren Vorstellungen erfüllen. Unsere Hörerbriefe beschließen wir mit einer E-Mail von Bernd Seiser aus Ottenau, der uns diesmal nicht nur mit Glückwünschen für die Geburtstagskinder, sondern auch mit einem Terminhinweis erreicht hat.
2: Hallo Freunde, gerne möchte ich im RSI-Hörerecho vom 10. Mai nochmals auf unser 45. überregionales DX-Treffen am Samstag, den 16. Mai ab 10 UTC bzw. 12 Uhr mitteleuropäischer Sommerzeit in der Murkstube in Gaggenau hinweisen. Den Geburtstagskindern der letzten Woche will ich auch freundlich gratulieren, besonders Annemarie Feltes in Pirbaum, Michael Heilmann in Holle, Claudia Mertens in Wetzlar und Heinz-Günther Essenbruch in Remscheid. Herzliche Grüße, Bernd.
1: Wir wünschen den Geburtstagskindern, dass ihr Herzensmensch, also ihre Liebe, ihr Glaube und ihre Hoffnung, sie auch in den dunkelsten Ecken findet und die Vorhänge von den Fenstern reißt. So wie es Robo Grigoro im Lied Láska Viera Nádej singt. Sei meine Liebe, mein Glaube, meine Hoffnung. Gib der Traurigkeit Urlaub, sei diejenige, zu der ich niedergeschlagen mit leeren Gedanken gehe. Lass mich Liebe, Glaube und Hoffnung haben.

0: Bei der slowakischen Musik bleiben wir auch in den folgenden Minuten in der Rubrik unseres Musikredakteurs Rado Meša.
1: Musikecke.
0: Das Folklore-Ensemble Šarišan wurde 1967 in der ostslowakischen Stadt Veľký Šariš gegründet und ist seit 1970 in Prešov tätig. In den fast 60 Jahren nahm es zahlreiche Auszeichnungen bei renommierten heimischen Festivals entgegen. Seine Kunst präsentierte das Ensemble in den meisten Ländern Europas sowie in vielen Staaten Asiens, Afrikas und Amerikas. Im vergangenen Jahr schuf es das Programm Rock na Dzedzine, das eine Hommage an die Tradition und eine Reflexion der Gegenwart darstellt. Es handelt sich um ein Wortspiel, das die Musikrichtung Rock mit dem slowakischen Wort Rock, Jahr, kombiniert. So versteht man unter dem Titel Ein Jahr auf dem Lande sowie Rock auf dem Lande. Mehr über das Programm verrät die künstlerische Leiterin des Ensembles Janka Pitková.
2: Das Ensemble Šarišan ist schon seit langem dafür bekannt, dass es Neuland betritt. Das macht uns großen Spaß. Wir haben das bereits mit der Musikerin Katka Knechtová in unserem gemeinsamen Konzept und Projekt Puto ausprobiert. Hierbei haben wir auf das großartige Material von Martin Čapák in Form des Films Ein Jahr auf dem Land zurückgegriffen und es auf den neuesten Stand gebracht. Wir haben ihm ein rockiges Gewand gegeben. All die Bräuche, Jahrestage und Familienangelegenheiten sind natürlich erhalten geblieben, nur werden sie in einer anderen Form präsentiert.
0: Die Aufführung fand großen Anklang und erfreut sich nach wie vor großer Beliebtheit beim Publikum.
2: Die unglaubliche Zahl von bereits 20 Aufführungen zeigt, dass das Ensemble Šarišan wohl noch nie ein so erfolgreiches Projekt hatte. Vielleicht erhält es diese Resonanz, weil es in der heutigen Zeit verankert ist und sogar eine Reflexion dieser Zeit enthält, die die Schicksalsgöttinnen mit sich tragen. Gleichzeitig wird es mit der größtmöglichen Aufrichtigkeit und Herzlichkeit präsentiert, die wir aufbringen können. Ich möchte aber betonen, dass wir nichts Neues erfunden haben. Herr Nosal verband bereits in den 1980er Jahren das Kunstensemble Lučnica mit den Bands Elan und Loizo. Ich war Teil davon. Es hat mich für immer geprägt, dass eine Fusion von Musikrichtungen für beide Seiten inspirierend und bereichernd sein kann.

0: Mit dem Programm Rock na Zedzine feierte Charishan bereits Erfolge auf Bühnen in der Slowakei. Wie es im Ausland ankommt, sagte die künstlerische Leiterin des Ensembles Janka Pitková.
1: Ausland bedeutet für uns vorerst Tschechien, denn es handelt sich um ein kostspieliges Projekt. Um es auch in einem anderen Land zeigen zu können, brauchen wir jemanden, der uns dort unter seine Fittiche nimmt. Wir haben große Resonanz von einem polnischen Manager, der uns unbedingt in sein Land holen möchte. Bislang haben wir es also nach Tschechien geschafft, wobei all unsere Erwartungen übertroffen wurden. Wir traten in Brünn und in Prag auf. Was im Theater Hibernia vor sich ging, habe ich wohl noch nie erlebt. Ein so dankbares Publikum und solche unglaublichen Reaktionen.
0: Hinter dem Erfolg des Programms Rock na Zedzine steht ein relativ großes Team.
1: Ich nenne hierbei sehr gern die Choreografen Vilo Mikula, Lacko Cmorej und Ivka Kučerová Antolová. Obwohl jeder von ihnen einen völlig anderen Stil, eine andere Poetik und eine andere Sichtweise hat, ist dies im gesamten Spektrum der Bräuche und Stilisierungen der Choreografien überhaupt nicht zu spüren. Ebenso gibt es drei Bearbeiter, unseren Hausarrangeur Lubko Šebej sowie Rado Gajdoš und Maťko Husovský. Ich bin Autorin des Drehbuchs und das Ganze wird natürlich von den Darstellern auf der Bühne umgesetzt. So ist das Werk trotz aller Veränderungen stets lebendig. Es ist ein riesiger Koloss bestehend aus 80 Darstellern und einer Menge weiterer Menschen. Sie arbeiten regelmäßig daran, dass die Zuschauer das zu sehen bekommen, was ihnen zusteht.

0: Das Ensemble Charishan plant neben seinen üblichen Auftritten auch weitere Wiederaufführungen des Projekts Rock na Cedzinie.
1: Wir denken intensiv darüber nach, denn wir waren bereits auf einer Tournee in Žilina, Trenčín, Bratislava, Brünn und Prag. Eigentlich würden wir einige Orte sehr gerne noch einmal besuchen, zumindest Bratislava. Vorerst steht der 16. Mai als Termin in Prešov fest. Wir laden also jeden herzlich ein und hoffen, dass wir auch in weiteren Städten auftreten werden.
0: Nächstes Jahr feiert Charishan sein 60-jähriges Jubiläum und die Vorbereitungen laufen bereits auf Hochtouren, sagte die künstlerische Leiterin des Ensembles, Janka Pitková.
2: Wir befinden uns noch in einer etwas geheimen Phase der Vorbereitungen. Es wird sicherlich wieder etwas geben, das überrascht. Darüber darf ich aber noch nicht sprechen, denn es handelt sich wieder um eine Zusammenarbeit. Ich kann allerdings sagen, dass wir gerne eine Auswahl des Besten aus unserem Repertoire zusammenstellen würden.

0: Liebe Hörerinnen und Hörer, das war das heutige Programm von Radio Slowakei International. Eva Medelska am Mischpult und Marika Antaschowa am Mikrofon danken für ihr Interesse und freuen sich schon auf ihre Zuschriften. Bis bald, auf Wiederhören.
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1: Guten Tag, heute im Nachrichtenstudio Juraj Gigac.
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1: Feiertagsreden des Staats- und des Ministerpräsidenten. Präsident Pellegrini gedenkt der Schumann-Deklaration. Wirtschaft im Visier. Am Sonntag wurde ein offizieller Festakt zum Feiertag des Sieges über den Faschismus abgehalten. Staatspräsident Peter Pellegrini rief zum Frieden auf und zeigte sich darüber entsetzt, dass es auf einmal wieder möglich sei, den Nachbarn anzugreifen und ohne Kriegserklärung andere Länder zu überfallen. Ministerpräsident Robert Fico, der am Vortag mit dem Präsidenten Russlands, das seinen Nachbarstaat Ukraine angegriffen hatte, den Tag des Sieges feierte, sagte, dass die EU schwach sei und die UN und NATO vor unseren Augen zerfallen würden. Am Samstag hat der slowakische Staatspräsident Peter Pellegrini des Europatages gedacht. Die Europäische Union wurde möglich, indem man auf Kooperation statt Konfrontation setzte. Sein Gegner bei der Präsidentschaftswahl 2024 und Außenexperte der Oppositionspartei Progressivne Slowensko Ivan Korčok wies darauf hin, dass der slowakische Regierungschef Robert Fico ausgerechnet am Europatag mit Putin feiere, der den größten militärischen Konflikt seit dem Ende des Zweiten Weltkriegs in Europa entfacht habe. Am Samstag hat die Agentur Fitch das bestehende Rating der Slowakei auf dem Niveau A- mit stabiler Aussicht bestätigt. Finanzminister Ladislav Kamenický sieht darin eine Art Lob für die Konsolidierungsmaßnahmen der Regierung. Der Wirtschaftsexperte der oppositionellen Partei Progressivne

0: TASR. Tagesthema. Am Donnerstag hat der slowakische Ministerpräsident Robert Fico in München mit dem bayerischen Ministerpräsidenten Markus Söder gesprochen. Fico betonte, dass beide für den Erhalt der Produktion von Verbrennungsmotoren plädieren. Fico bot Bayern bzw. Deutschland eine slowakische Expertise in puncto Kernkraft an. Die bayerische Staatskanzlei informierte, dass es sich um reinen Arbeitsbesuch handeln würde, bei dem Söder einen proeuropäischen Kurs der Slowakei gefordert habe. Am Nachmittag besuchte Robert Fico die Gedenkstätte des KZ Dachau und überreichte eine Gedenktafel, die an die dort inhaftierten Menschen aus der Slowakei erinnern soll. Über den Besuch berichtet auch die Süddeutsche Zeitung. Zitat: Rund 600 Menschen aus der Slowakei waren offiziell in Dachau inhaftiert. Tatsächlich dürften es deutlich mehr gewesen sein, da viele als ungarische Häftlinge registriert wurden. Der Griedel, Mitarbeiter der Gedenkstätte, erklärte Fico, dass die SS die Häftlinge in diskriminierende Kategorien einteilte: Asoziale, Homosexuelle oder Zigeuner. Als Letzter wurden Sinti und Roma bezeichnet. Auch erzählt Riedel von den mehr als 4000 sowjetischen Kriegsgefangenen, welche die SS zwischen 1941 und 1942 auf einem Schießplatz bei Hebertshausen hinrichtete, darunter auch viele Ukrainer. Als einziger Regierungschef eines EU-Staates flog Robert Fico am Freitag nach Moskau, um dort an den Feierlichkeiten zum Tag des Sieges teilzunehmen. Noch am selben Tag legte er einen Kranz am Grab des unbekannten Soldaten nieder und gab ein Interview. Darin bezeichnete er sich selbst als das schwarze Schaf Europas, da er ein Gegner der einzig richtigen Meinung sei. Zudem sagte er: Ich glaube, dass es in der Welt keine andere Nation gibt, die so real das durchlebt und empfindet, was zwischen 41 und 45 geschehen ist. Ich wünsche dem russischen Volk, dass es dieses Gefühl beibehält, dass hier niemals das passiert, was in den Ländern Europas gängig geworden ist, dass man dort grundlegende historische Fakten leugnet, dass man die Ereignisse der Jahre 41-45 nicht achtet. In Russland wird am 9. Mai der Tag des Sieges im Großen Vaterländischen Krieg gefeiert. Die Ereignisse der Jahre 1939 bis 1941, als die Sowjetunion nach der Unterzeichnung des sogenannten Hitler-Stalin-Paktes zum Verbündeten von Nazi-Deutschland wurde, Litauen, Lettland, Estland, Teile Polens und Rumäniens militärisch annektierte, mit Terror überzog und Teile der Bevölkerung in Zwangsarbeiterlager deportierte, werden in der offiziellen Geschichtsschreibung kaum berücksichtigt. Im Unterschied zu Deutschland besuchte Robert Fico in Russland keine Lagergedenkstätte, obwohl nach Angaben des slowakischen Museums der Opfer des Kommunismus nach dem Krieg mindestens 12.000 Personen aus der Slowakei, zumeist Zivilisten, in sowjetische Gulag-Lager verschleppt wurden. An der Militärparade auf dem Roten Platz nahm Robert Fico nicht teil, dafür aber am Empfang für geladene Staatsgäste. Zuvor führte die slowakische Delegation Verhandlungen zu wirtschaftlichen Themen. Der russische Präsident sicherte der Slowakei Hilfe bei der Energieversorgung zu und lobte die dynamische Zusammenarbeit auch unter früheren Regierungen Ficos. Robert Fico sprach über die Normalisierung der Wirtschaftsbeziehungen zwischen der Slowakei und Russland. Ficos Besuch in Moskau wurde von der slowakischen Opposition scharf kritisiert. Kritik übte auch der deutsche Bundeskanzler Friedrich Merz aus, der den Besuch bedauere und hierüber demnächst mit Fico sprechen wolle. Laut UN-Bericht vom 6. Mai 2026 hat Russland alleine in den ersten 5 Mai-Tagen 70 ukrainische Zivilisten getötet.
1: Hallo, liebe Hörerinnen und Hörer, herzlich willkommen zum Magazinteil der deutschsprachigen RSI-Sendung aus der Slowakei. Einen schönen Tag wünscht Ihnen von der Technik Eva Medelská und vom Mikrofon Jana Hrbeková. Heute hören Sie bei uns: Wirtschaft, Konkurrenzfähigkeit in der Zeit des Wandels in Bratislava besprochen. Aus der Geschichte des öffentlichen Stadtverkehrs in Bratislava. Wir wünschen Ihnen angenehmes Zuhören.
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1: Wirtschaftsexperten, Unternehmer, Manager, Rechtsberater, Industrie- und Handelsleute aus Österreich, der Slowakei, Tschechien, Ungarn, Kroatien, Bosnien und Herzegowina, Slowenien, Polen, der Ukraine und

0: anderen europäischen Ländern haben sich vor kurzem in Bratislava versammelt, um über aktuelle Themen, Herausforderungen und Gelegenheiten in der Region Mittel-, Ost- und Südosteuropa zu diskutieren. Die überregionale Veranstaltung Austria Connect CESII 2026 wurde von der Organisation zur Förderung des Außenhandels Advantage Austria Bratislava in Zusammenarbeit mit anderen europäischen Niederlassungen organisiert. Über das Treffen, das diesmal unter dem Motto Konkurrenzfähigkeit in der Zeit des Wandels verlief, sprechen wir nun mit der österreichischen Wirtschaftsdelegierten in Bratislava, Bettina Treuer.
1: Austria Connect ist ein Veranstaltungsformat von Advantage Austria, wo wir in regelmäßigen Abständen österreichische Niederlassungen in bestimmten Regionen einladen, sich zu vernetzen und sich zu informieren zu bestimmten Themen.
2: Und heute waren das österreichische Firmen mit Standort in der Slowakei?
1: Ja, das waren zu einem großen Teil Firmen aus Österreich mit einem Standort in der Slowakei. Das waren aber auch Firmen, die direkt aus Österreich gekommen sind, ohne noch einen Standort hier oder in einem anderen Land Zentraleuropas zu haben. Da ist die Motivation, sich zu informieren über die Märkte und eine Einschätzung zu bekommen, sowohl von den Vortragenden als auch von den Firmen, die man beim Netzwerken trifft.
2: Also es geht um Austausch von Informationen, vielleicht guten Tipps oder Ideen.
1: Ganz genau. Das ist eigentlich die Idee hinter der Veranstaltung. Wir möchten einen branchenübergreifenden Erfahrungsaustausch ermöglichen. Und es ist einfach eine hervorragende Gelegenheit für Unternehmerinnen und Unternehmer, sich zu vernetzen. Ganz wichtig ist ja, wenn man in einen neuen Markt kommt, ein starkes Netzwerk zu finden. Und dafür stehen wir. Wir möchten Firmen aus Österreich in all den Märkten Mittel-, Ost- und Südosteuropa Kontakte geben und ihnen ein Netzwerk bieten, das ihnen schnell hilft, Orientierung zu finden.
2: Aber es geht nicht nur um Kontakte und Austausch von Informationen, sondern wurde auch ein konkretes Thema heute besprochen?
1: Es wurden viele konkrete Themen heute besprochen. Nach einer Keynote-Speech von Professor Gabriel Felbermayr, er ist Direktor des Österreichischen Wirtschaftsforschungsinstituts, WIFO. Er ist seit einiger Zeit, also erst in jüngster Zeit auch Mitglied des Beirats des deutschen Wirtschaftsministeriums, in der er die Entwicklungen in Mittel-, Ost- und Südosteuropa beleuchtet hat, haben wir danach vertiefend darüber gesprochen, wie sich die Länder der Region entwickeln, wo liegt ihr Wachstumspotenzial, wo liegen ihre Risiken, wo liegen die Chancen. In weiteren Panels haben wir uns dann Fragen zugewandt, wie zum Beispiel der Zukunft der Arbeit. Wie verändert sich aus Arbeitgeberseite der Arbeitsmarkt? Was brauchen Arbeitnehmer, damit sie zufrieden sind, damit sie im Unternehmen bleiben, damit sie motiviert arbeiten? Wir haben Themen besprochen wie Automotive-Industrie, wo wir natürlich durch den Schwerpunkt vor allem in der Slowakei, aber auch in Ungarn, wissen, es gibt eine große Unsicherheit und es gibt viele Herausforderungen, die die Unternehmen da haben und nicht nur die Unternehmen, die Automobile herstellen, sondern auch die, die in den Lieferketten tätig sind. Wir haben in einem eigenen Panel erfolgreiche Unternehmen eingeladen, über ihre Erfolgsgeschichte zu erzählen. Das waren Unternehmen aus unterschiedlichen Ländern, nicht nur aus Österreich, aus der Slowakei, aus Ungarn, aus Kroatien. Und das war sehr interessant zu sehen, wie sie es schaffen, mit Innovationen und mit sehr viel Gefühl für den Markt über die Grenzen hinaus erfolgreich zu sein.
0: Das Thema einer der Paneldiskussionen war Konkurrenzfähigkeit im Wandel. Wie kann man in der heutigen Zeit in der Region Mittel- und Osteuropa wettbewerbsfähig sein? Darüber hat unter anderem der Country Manager für die Slowakei und Polen von der Logistikfirma Gebrüder Weiß, René Stranz, gesprochen.
3: Grundsätzlich war mein Thema die Wettbewerbsfähigkeit, auch in Zukunft sicherzustellen. Und der Schwerpunkt liegt eben darauf, dass wir diese Wettbewerbsfähigkeit speziell auch quasi für die Firmen in Österreich und Deutschland, wo zurzeit der Druck ziemlich hoch ist und auch dementsprechend die Insolvenzen von Tag zu Tag steigen, dass wir diese Wettbewerbsfähigkeit wieder erlangen. Und meines Erachtens quasi spielt das sehr zusammen noch quasi mit Zentral- und Südosteuropa, wo derzeit eigentlich das Wirtschaftswachstum sehr extrem hoch ist, eine gewisse Dynamik vorherrschend ist, eine Geschwindigkeit auch da ist und auch sehr viele Innovationen von dieser Region kommen. Und ich glaube, es wird halt unbedingt notwendig sein, dass man einfach halt diese Dynamik von diesen Märkten irgendwo quasi aufnimmt und im Positiven dann auch im Westen von Europa auch dementsprechend etabliert.
2: Und Ihre Firma hat Niederlassung auch in der Slowakei oder vielleicht auch anderen Ländern Mittel- und Osteuropas?
3: Wir sind grundsätzlich, also unsere Firma ist Gebrüder Weiß aus Österreich. Wir haben schon eine sehr lange Geschichte, also uns gibt es schon über 500 Jahre. Wir sind damit auch die älteste Logistikfirma der Welt. Wir sind grundsätzlich schon, auch schon mit dem Fall des Eisernen Vorhangs gleich mit Investitionen nach Osteuropa gegangen. Das heißt, wir haben zugekauft Flächen in der Slowakei, Tschechien, also Ungarn, haben dort unsere Lagerhäuser etabliert, Netzwerke gut aufgebaut über die letzten 25 bis 30 Jahre und sind auch sehr stark jetzt da, was Südosteuropa betrifft. Also wir forcieren dieses Wachstum, wir sehen auch grundsätzlich dieses Positive, was aus diesem Jahrgang kommt und wir wollen einfach diese Dynamik auch selber mitnehmen, um das Wachstum weiter halt zu pushen global. Das heißt, wir sind natürlich auch in Amerika, Übersee, in Asien tätig, aber grundsätzlich die großen Entwicklungen haben wir über die letzten Jahre hier in Zentral- und Südosteuropa getan.
2: Wenn Sie sind tätig in mehreren Ländern, können Sie vielleicht vergleichen Slowakei und andere Länder, wo sind Sie tätig? Die Bedingungen für Unternehmen oder diese Gelegenheiten oder Herausforderungen in einzelnen Ländern?
3: Ja, ich meine grundsätzlich muss man sagen, jedes Land tickt ein wenig anders. Von den Vorteilen als auch von den Nachteilen. Ich bin jetzt mittlerweile schon 10 Jahre für die Organisation hier in der Slowakei zuständig. Und ich muss sagen, es überwiegt das Positive. Natürlich gibt es immer wieder Dinge, über die was man jammern kann, meckern kann, aber grundsätzlich überwiegt das Positive und ich glaube, die Slowakei hat auch selber gezeigt, von der Entwicklung her und auch von der Stabilität her, war auch hier quasi ein großes Wachstum zu verzeichnen über die letzten Jahre. Und die Themen, die was jetzt da zurzeit brisant sind, ja, ob es jetzt da volatile Energiepreise sind, ja, oder auch politische Entwicklungen, ich glaube, die Themen werden gerade in allen anderen Ländern auch so diskutiert wie auch hier und auch die Meinungen gehen auch wie in den anderen Ländern auch hier sehr auseinander. Von dem her glaube ich, wir sollten uns mehr quasi auf das Positive fokussieren, schauen, was hier alles noch möglich ist und auch sehen quasi, was hier alles schon entstanden ist. Und das ist sehr viel und sehr Positives.
2: Hoffentlich auch die heutige Veranstaltung bringt irgendwelche positive Punkte.
3: Ja, natürlich. Also die heutige Veranstaltung, glaube ich, zielt auch darauf ab, dass man nochmal darauf hinweist, wie stark eigentlich dieser Markt in Zentral- und Südosteuropa ist. Es sind im Endeffekt jetzt da keine Billiglohnländer mehr, so wie es halt früher war. Weil früher hat man gesagt, man geht in die Slowakei, weil es halt billiger als in Österreich. Das hat sich geändert über die letzten Jahre. Da ist sehr viel passiert. Es sind etablierte Wirtschaftsmärkte. Und deswegen glaube ich nicht mehr, dass man auch diese Länder dann so behandeln sollte. Da sollte man auf Augenhöhe, sage ich mal, Innovationen, Entwicklungen diskutieren und dementsprechend auch so quasi das Gegenüber auch wahrnehmen. Und das wird im Endeffekt das Wichtige sein für die Zukunft, dass das so eben auch passiert. Weil dann, glaube ich, profitiert dann jeder davon.
0: Die Regionalleiterin sowie Prokuristin bei DM Drogeriemarkt Slowakei Susanna Winklerová hält für einen wichtigen Phänomen bei der Bekämpfung von aktuellen Problemen die Anwendung der künstlichen Intelligenz bei den einzelnen Prozessen in der Firma.
4: Wir stehen ständig in einer Wettbewerbsposition zu anderen Unternehmen, aber gleichzeitig verbindet uns mit anderen Unternehmen das gleiche Umfeld, wo wir uns befinden. Also wir kämpfen alle mit fast gleichen Problemen. Einerseits ist es die Marktsituation, also die Regulierungen unterschiedliche, dann die Preiserhöhung und die Mitarbeitersituation in der Slowakei. Also das verbindet uns alle, da kämpfen wir teilweise, aber verbinden auch die Kräfte. Also ich bin heute da gekommen, um wirklich neue Inspiration zu bekommen und zu sehen und zu hören und gleichzeitig vielleicht sich auch beteiligen damit, wie wir mit verschiedenen Dingen umgehen. Und da kann ich vielleicht mit den Kollegen aus anderen Unternehmen und Branchen viel darüber sprechen.
2: Haben Sie vielleicht schon eine Inspiration gefunden oder eine Ansicht gehört, die Sie inspiriert hat?
4: Ja, sicher. Also diese KI-unterstützte Dienste, also das ist auf jeden Fall interessant. Ich freue mich jetzt auf den nächsten Panel über Automotive, weil die Automotive ist sehr KI-bezogenes Umfeld oder Branche. Und ja, wir haben alle gehört über diese Black Fabric in China. Also ich bin sehr neugierig, was die jetzt erzählen, wie die in diesem Konkurrenzumfeld mit den chinesischen Fabriken und Unternehmen stehen. Also das interessiert mich schon sehr.
0: Besprochen wurde im Rahmen der Diskussionspanels auch die Weiterbildung.
4: Mich hat interessiert, wie die anderen Unternehmen mit Weiterbildung umgehen. Also wir zum Beispiel konzentrieren uns bei der Weiterbildung auf die folgende Kompetenzen. Das eine ist in jedem Fall die Kundenorientierung. Dann ist es die Kompetenz, Dialog zu führen, also diese Kommunikationsfähigkeiten. Dann ist es die Resilienzkompetenz und Umgang mit neuen Sachen. Und dann ist es Entscheidungen zu treffen, auch in Unsicherheit. Also das sind die Kompetenzen, die Mitarbeiter für die Zukunft unbedingt brauchen und darauf orientieren wir uns auch.
2: Was halten Sie für das größte Risiko in der heutigen Zeit der Unsicherheit, kann man sagen?
4: Das größte Risiko könnte sein, dass die Leute diesen Wandel nicht schaffen werden, psychisch. Und dass wir das als Gesellschaft auch ethisch nicht gut erreichen und gut schaffen. Weil diese KI verändert alles eigentlich, auch im Arbeitsumfeld. Und wir schaffen es vielleicht nicht richtig und wirklich, sich daran anzupassen.
0: In dieser Situation würde Frau Winklerowa als Leiterin des Ressorts Mitarbeiter empfehlen, den Mitarbeitern in den Firmen mehr psychische Sicherheit anzubieten, indem für sie ein sicheres Arbeitsumfeld geschaffen wird, also gute Arbeitsbedingungen, gute Weiterbildungsmöglichkeiten und gute Führungsqualität. Daran knüpfte auch das Thema der nächsten Podiumsdiskussion an, nämlich die Zukunft der Arbeit. Der Geschäftsführer in der international tätigen Delta Group, Wolfgang Gomernik, sieht die Zukunft der Arbeit in der Mitarbeit und der Unterstützung von neuen jungen Arbeitskräften.
5: Ich habe das Panel auch dafür genutzt, zu sagen, was ist die Zukunft der Zusammenarbeit, des Zusammenarbeitens, Zusammenwirkens. Und hier geht es einerseits um Leadership, also das, was, wenn man möchte, die Chefs auch vorleben, tun, aber auch nicht tun. Und andererseits darum, was die jungen Menschen bereit sind einzubringen ins Unternehmen. Und hier geht es ja darum, dass die Menschen mit ganz neuen Erwartungen, Wünschen auch ans Unternehmen herankommen. Ja, und das Unternehmen hat die Aufgabe, einen fruchtbaren Boden zu schaffen, um diesen Menschen auch Zukunftspotenziale zu eröffnen. Und wenn das zusammenspielt, dann ist es für das Unternehmen ein langfristiger und nachhaltiger Gewinn.
2: Es wurde erwähnt auch Problem des Generationenwandels in den Unternehmen.
5: Ich glaube, den gab es immer. Es gab immer einen Generationswandel, genauso wie es immer einen industriellen Fortschritt gab. Und jede dieser Wandel haben enorme Chancen. Es geht nicht um Probleme, sondern es geht darum, daraus eine Chance zu machen. Und wir als Europa müssen uns darum bemühen, mehr in Chancen zu denken und nicht in Problemen.
2: Da wollte ich eben fragen, welche neue Chancen sehen Sie für die Zukunft, um die Firma ein besseres Umfeld für ihre Mitarbeiter zu machen?
5: Absolut. Ich glaube, dass wir als Europa die Chance haben, hier gemeinsam wirklich viel mehr zu erreichen. Wir haben die Historie, wir haben die Kultur, wir haben die Industrie, wir haben die jungen Menschen, wir sind Millionen von jungen Europäerinnen und Europäern. Und wenn wir es jetzt auch noch geschickt verstehen, die künstliche Intelligenz in das zu integrieren, dann sind wir unschlagbar.
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0: Und in unserem nächsten Beitrag machen wir einen kurzen Ausflug in die Geschichte des öffentlichen Stadtverkehrs in Bratislava, liebe Zuhörer. Das Verkehrsunternehmen DPB Bratislava feierte an diesem Wochenende einen Geburtstag. Am 10. Mai sind 99 Jahre vergangen, seit der erste Bus des öffentlichen Stadtverkehrs in Bratislava fuhr. Andere Verkehrsmittel transportierten die Passagiere in den Straßen der slowakischen Hauptstadt jedoch schon früher. Der Grundstein für das heutige System des Stadtverkehrs wurde im 18. Jahrhundert gelegt. Lassen Sie sich nun in diese Zeit von dem Mitarbeiter des Verkehrsunternehmens Bratislava, Peter Pankrac, begleiten.
7: Der öffentliche Stadtverkehr in Bratislava startete am 27. August 1895 mit der ersten Straßenbahnlinie. Schrittweise hat das Netz der Straßenbahnstrecken die Außengrenzen der Stadt erreicht, wo sie bei den Gleisen der Eisenbahn endeten. Damals war es technisch nicht möglich, die Schienen der Eisenbahn und die der Straßenbahn zu überkreuzen. Deswegen wurde eine andere Lösung dafür gesucht, wie man den Transport der Menschen in die Randteile der Stadt sichern konnte. Und diese Lösung war die Einführung des Busverkehrs.
0: Der Busverkehr verzeichnete in den 1930er Jahren eine massive Entwicklung. Bis zu diesem Zeitpunkt wurden kleinere Busse für 8 bis 10 Fahrgäste benutzt. Es wurde jedoch immer mehr nötig, die Anzahl der Sitzplätze zu erweitern. 1926 entschied sich daher die elektrische Anteilscheingesellschaft von Bratislava, BEUS, der Vorgänger des heutigen Verkehrsunternehmens Bratislava, neue Busse zu kaufen.
7: Einen Teil der Fahrzeuge haben sie von der Firma Praga bestellt, einen anderen Teil von der Firma Skoda. So wollte man testen, welche Fahrzeuge sich besser im Stadtverkehr beweisen. Anfang 1926 wurden sie auf der ersten Strecke durch die Altstadt getestet. Diese erste Linie M wurde am 10. Mai feierlich eröffnet.
0: Der Bus war jedoch nicht das zweite Verkehrsmittel im öffentlichen Stadtverkehr in Bratislava. Noch vor der Einführung des Busverkehrs rollten auch Trolleybusse durch die Stadt, erklärt Peter Pankratz.
8: Der Trolleybusverkehr wurde am 31. Juli 1909 aufgenommen. Am Anfang handelte es sich mehr oder weniger um eine Ausflugslinie von den Paludjai-Kellern beim heutigen Hauptbahnhof bis zum Erholungsareal Železná Studnička. Dort war in dieser Zeit ein riesiger Kurort, der bis damals etwas problematisch erreichbar war. Um die Kurgäste besser dorthin transportieren zu können, wurde der Trolleybusverkehr eingeführt.
0: Infolge der mit dem Ersten Weltkrieg verbundenen Umstände wurde jedoch der Trolleybusverkehr in der Stadt für eine Zeit unterbrochen.
8: Der Mangel an Arbeitskräften während des Krieges und die große Abnutzung der Fahrzeuge hatten zur Folge, dass der Betrieb der Trolleybusse 1915 eingestellt wurde. Die Trolleybusse sind erst im Laufe des Zweiten Weltkriegs in den öffentlichen Verkehr zurückgekehrt, im Jahre 1941.
0: Das Verkehrsunternehmen Bratislava war am Anfang in Privatbesitz mit ausländischer Beteiligung. Im Jahr 1898 entstand die Anteilscheingesellschaft PVVV, also Pożoni Vilamosági Resven Társaság, die die Verwaltung über die städtische Eisenbahn von Bratislava übernahm. Nach dem Beitritt der Schweizer Firma Ewag Holding im Jahr 1922 wurde die Firma auf elektrische Anteilscheingesellschaft von Bratislava BEUS umbenannt.
8: Eine Beteiligung an dem Unternehmen hatte auch die Budapester Firma Ganz, die Schienenfahrzeuge hergestellt hat. Später hat die Stadt der Firma Ganz ihren Anteil abgekauft. Auch nach der Entstehung der Tschechoslowakischen Republik im Jahr 1918 war das Unternehmen eine private Firma mit Schweizer Kapital. Dies änderte erst die staatliche Enteignung des Privatkapitals im Jahr 1947. Damals ist aus der bisherigen BEUS oder später der Bratislava Stadteisenbahn das Verkehrsunternehmen Bratislava entstanden.
0: Die allerersten Busse, die in Bratislava verkehrten, waren noch aus Holz. Von diesem Typ von Bussen blieb leider bis heute kein Exemplar erhalten. Man kann sie nur noch auf Fotos sehen. Peter Pankratz kann so einen Wagen jedoch ganz genau beschreiben.
8: Die Busse hatten eine Holzkarosserie, die auf einem Stahlrahmen befestigt war. Der Rahmen hatte Federn, die die Erschütterung in der Karosserie abgemildert haben. Die Holzkarosserie war mit Glasfenstern versehen und mit Türen, die nie geschlossen wurden. So konnten die Menschen ein- oder aussteigen, wenn der Bus etwas langsamer fuhr. Diese Fahrzeuge hatten den Motor außerhalb der Karosserie, ebenso wie der spätere Typ Prager R&D. Erst später wurde der Motor direkt im Wagen platziert. Zuerst neben den Fahrer auf der rechten Seite in den Bussen Skoda 706 RO und Skoda 706 RTO. Und dann wurde der Motor unter den Boden platziert, um den Lärm im Bus zu minimalisieren. Zuerst in der Mitte des Wagens und dann am Ende, wo er bis heute ist.
0: Aber nicht nur die Busse, sondern auch die Straßenbahnwagen waren in den Anfängen des Stadtverkehrs offen und deshalb ganzjährig gelüftet.
8: Alle hölzernen Straßenbahnen waren geöffnet, nur die späteren Vierachsenstraßenbahnen, ähnliche wie wir sie heute haben, waren geschlossen. Eine einzige Ausnahme in Bratislava stellte die alte Brücke dar. Auf dieser Strecke wurden die Türen auf den Straßenbahnen geschlossen, da die Konstruktion der Brücke sehr nahe am Rand des Fahrzeugs war und ganz oft Passagiere verletzt wurden.
0: Mit der Entwicklung des Stadtverkehrs in Bratislava wuchs auch die Anzahl der Fahrzeuge. Am Anfang des Busbetriebes verkehrten in der Stadt zuerst 10 Busse. Ihre Anzahl nahm bis zum Zweiten Weltkrieg aber stetig zu. Dann kam es jedoch zu einer Wende.
8: Nach dem Durchzug der Front im Jahr 1945 wurden die Fahrzeuge durch die deutsche Armee massenhaft wortwörtlich gestohlen. Der Busverkehr war also ganz dezimiert. Erst 1946 ist es gelungen, ihn wieder aufzunehmen. Damals wurden neue Busse des Typs Prager gekauft. In den späteren Jahren ist es zu einem Aufschwung des Busverkehrs gekommen. Damals wurden große Busse der Firma Skoda eingekauft, beispielsweise der Typ Skoda 706 RO. In den 1960er und 70er Jahren ist die Anzahl der Reisenden rasch gestiegen. So wurden große Gelenkfahrzeuge eingesetzt, zuerst solche tschechoslowakischer Herstellung, später ungarische Icarus des Typs 280, die dann 35 Jahre in Bratislava gefahren sind.
0: Liebe Hörer, das war alles von uns für heute aus der Slowakei. Wir danken Ihnen fürs Zuhören und freuen uns auf das nächste Treffen auf den Wellen von Radio Slowakei International. Aus dem Studio verabschieden sich Tonmeisterin Eva Medelska und Redakteurin Jana Hrbeková und wünschen eine erfolgreiche Woche. Do poczucia, auf Wiederhören.
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1: Guten Tag, heute im Nachrichtenstudio Juraj Gigac.
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1: Feiertagsreden des Staats- und des Ministerpräsidenten. Präsident Pellegrini gedenkt der Schumann-Deklaration. Wirtschaft im Visier. Am Sonntag wurde ein offizieller Festakt zum Feiertag des Sieges über den Faschismus abgehalten. Staatspräsident Peter Pellegrini rief zum Frieden auf und zeigte sich darüber entsetzt, dass es auf einmal wieder möglich sei, den Nachbarn anzugreifen und ohne Kriegserklärung andere Länder zu überfallen. Ministerpräsident Robert Fico, der am Vortag mit dem Präsidenten Russlands, das seinen Nachbarstaat Ukraine angegriffen hatte, den Tag des Sieges feierte, sagte, dass die EU schwach sei und die UN und NATO vor unseren Augen zerfallen würden. Am Samstag hat der slowakische Staatspräsident Peter Pellegrini des Europatages gedacht. Die Europäische Union wurde möglich, indem man auf Kooperation statt Konfrontation setzte. Sein Gegner bei der Präsidentschaftswahl 2024 und Außenexperte der Oppositionspartei Progressivne Slowensko Ivan Korčok wies darauf hin, dass der slowakische Regierungschef Robert Fico ausgerechnet am Europatag mit Putin feiere, der den größten militärischen Konflikt seit dem Ende des Zweiten Weltkriegs in Europa entfacht habe. Am Samstag hat die Agentur Fitch das bestehende Rating der Slowakei auf dem Niveau A- mit stabiler Aussicht bestätigt. Finanzminister Ladislav Kamenický sieht darin eine Art Lob für die Konsolidierungsmaßnahmen der Regierung. Der Wirtschaftsexperte der oppositionellen Partei Progressivne Slowensko Ludovít Odor erklärte, damit gerechnet zu haben, dass der Finanzminister bei der von ihm einberufenen Pressekonferenz seinen Rücktritt anbiete. Die Konsolidierungsmaßnahmen der Regierung hätten zwar die Steuer- und Abgabenlast erhöht, aber den Haushalt kaum entlastet. Am Montag ist der österreichische Bundespräsident Alexander Van der Bellen zum offiziellen Staatsbesuch der Slowakei angereist. Auf dem Besuchsprogramm stehen Gespräche mit dem slowakischen Staatspräsidenten Peter Pellegrini und später auch mit dem Ministerpräsidenten Robert Fico. Die Nachrichten entstammen Meldungen der slowakischen Presseagentur TASR.
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1: Am Donnerstag hat der slowakische Ministerpräsident Robert Fico in München mit dem bayerischen Ministerpräsidenten Markus Söder gesprochen. Fico betonte, dass beide für den Erhalt der Produktion von Verbrennungsmotoren plädieren. Fico bot Bayern bzw. Deutschland eine slowakische Expertise in puncto Kernkraft an. Die bayerische Staatskanzler informierte, dass es sich um reinen Arbeitsbesuch handeln würde, bei dem Söder einen proeuropäischen Kurs der Slowakei gefordert habe. Am Nachmittag besuchte Robert Fico die Gedenkstätte des KZ Dachau und überreichte eine Gedenktafel, die an die dort inhaftierten Menschen aus der Slowakei erinnern soll. Über den Besuch berichtet auch die Süddeutsche Zeitung. Zitat: Rund 600 Menschen aus der Slowakei waren offiziell in Dachau inhaftiert. Tatsächlich dürften es deutlich mehr gewesen sein, da viele als ungarische Häftlinge registriert wurden. Der Griedel-Mitarbeiter der Gedenkstätte erklärte Fico, dass die SS die Häftlinge in diskriminierende Kategorien einteilte, asoziale, homosexuelle oder Zigeuner. Als letzter wurden Sinti und Roma bezeichnet. Auch erzählt Riedel von den mehr als 4000 sowjetischen Kriegsgefangenen, welche die SS zwischen 1941 und 1942 auf einem Schießplatz bei Hebertshausen hinrichtete, darunter auch viele Ukrainer. Als einziger Regierungschef eines EU-Staates flog Robert Fico am Freitag nach Moskau, um dort an den Feierlichkeiten zum Tag des Sieges teilzunehmen. Noch am selben Tag legte er einen Kranz am Grab des unbekannten Soldaten nieder und gab ein Interview. Darin bezeichnete er sich selbst als der schwarze Schaf Europas, da er ein Gegner der einzig richtigen Meinung sei. Zudem sagte er: Ich glaube, dass es in der Welt keine andere Nation gibt, die so real das durchlebt und empfindet, was zwischen 41 und 45 geschehen ist. Ich wünsche dem russischen Volk, dass es dieses Gefühl beibehält, dass hier niemals das passiert, was in den Ländern Europas gängig geworden ist, dass man dort grundlegende historische Fakten leugnet, dass man die Ereignisse der Jahre 41-45 nicht achtet. In Russland wird am 9. Mai der Tag des Sieges im Großen Vaterländischen Krieg gefeiert. Die Ereignisse der Jahre 1939 bis 1941, als die Sowjetunion nach der Unterzeichnung des sogenannten Hitler-Stalin-Paktes zum Verbündeten von Nazi-Deutschland wurde, Litauen, Lettland, Estland, Teile Polens und Rumäniens militärisch annektierte, mit Terror überzog und Teile der Bevölkerung in Zwangsarbeiterlager deportierte, werden in der offiziellen Geschichtsschreibung kaum berücksichtigt. Im Unterschied zu Deutschland besuchte Robert Fitzer in Russland keine Lagergedenkstätte, obwohl nach Angaben des Slowakischen Museums der Opfer des Kommunismus nach dem Krieg mindestens 12.000 Personen aus der Slowakei, zumeist Zivilisten, in sowjetische Gulag-Lager verschleppt wurden. An der Militärparade auf dem Roten Platz nahm Robert Fitzer nicht teil, dafür aber am Empfang für geladene Staatsgäste. Zuvor führte die slowakische Delegation Verhandlungen zu wirtschaftlichen Themen. Der russische Präsident sicherte der Slowakei Hilfe bei der Energieversorgung zu und lobte die dynamische Zusammenarbeit auch unter früheren Regierungen Fizos. Robert Fitzer sprach über die Normalisierung der Wirtschaftsbeziehungen zwischen der Slowakei und Russland. Fizos Besuch in Moskau wurde von der slowakischen Opposition scharf kritisiert. Kritik übte auch der deutsche Bundeskanzler Friedrich Merz aus, der den Besuch bedauere und hierüber demnächst mit Fizos sprechen wolle. Laut UN-Bericht vom 6. Mai 2026 hat Russland alleine in den ersten 5 Mai-Tagen 70 ukrainische Zivilisten getötet.
3: Hallo, liebe Hörerinnen und Hörer, herzlich willkommen zum Magazinteil der deutschsprachigen RSI-Sendung aus der Slowakei. Einen schönen Tag wünscht Ihnen von der Technik Eva Medelská und vom Mikrofon Jana Hrbeková. Heute hören Sie bei uns Wirtschaft, Konkurrenzfähigkeit in der Zeit des Wandels in Bratislava besprochen. Aus der Geschichte des öffentlichen Stadtverkehrs in Bratislava. Wir wünschen Ihnen angenehmes Zuhören.
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3: Wirtschaftsexperten, Unternehmer, Manager, Rechtsberater, Industrie- und Handelsleute aus Österreich, der Slowakei, Tschechien, Ungarn, Kroatien, Bosnien und Herzegowina, Slowenien, Polen, der Ukraine und anderen europäischen Ländern haben sich vor kurzem in Bratislava versammelt, um über aktuelle Themen, Herausforderungen und Gelegenheiten in der Region Mittel-, Ost- und Südosteuropa zu diskutieren. Die überregionale Veranstaltung Austria Connect CESII 2026 wurde von der Organisation zur Förderung des Außenhandels Advantage Austria Bratislava in Zusammenarbeit mit anderen europäischen Niederlassungen organisiert. Über das Treffen, das diesmal unter dem Motto Konkurrenzfähigkeit in der Zeit des Wandels verlief, sprechen wir nun mit der österreichischen Wirtschaftsdelegierten in Bratislava, Bettina Treuer.
4: Austria Connect ist ein Veranstaltungsformat von Advantage Austria, wo wir in regelmäßigen Abständen österreichische Niederlassungen in bestimmten Regionen einladen, sich zu vernetzen und sich zu informieren zu bestimmten Themen.
5: Und heute waren das österreichische Firmen mit Standort in der Slowakei?
4: Ja, das waren zu einem großen Teil Firmen aus Österreich mit einem Standort in der Slowakei. Das waren aber auch Firmen, die direkt aus Österreich gekommen sind, ohne noch einen Standort hier oder in einem anderen Land Zentraleuropas zu haben. Da ist die Motivation, sich zu informieren über die Märkte und eine Einschätzung zu bekommen, sowohl von den Vortragenden als auch von den Firmen, die man beim Netzwerken trifft.
5: Also es geht um Austausch von Informationen, vielleicht guten Tipps oder Ideen.
4: Ganz genau. Das ist eigentlich die Idee hinter der Veranstaltung. Wir möchten einen branchenübergreifenden Erfahrungsaustausch ermöglichen. Und es ist einfach eine hervorragende Gelegenheit für Unternehmerinnen und Unternehmer, sich zu vernetzen. Ganz wichtig ist ja, wenn man in einen neuen Markt kommt, ein starkes Netzwerk zu finden. Und dafür stehen wir. Wir möchten Firmen aus Österreich in all den Märkten Mittel-, Ost- und Südosteuropa Kontakte geben und ihnen ein Netzwerk bieten, das ihnen schnell hilft, Orientierung zu finden.
5: Aber es geht nicht nur um Kontakte und Austausch von Informationen, sondern wurde auch ein konkretes Thema heute besprochen?
4: Es wurden viele konkrete Themen heute besprochen. Nach einer Keynote-Speech von Professor Gabriel Felbermeier, er ist Direktor des Österreichischen Wirtschaftsforschungsinstituts, WIFO. Er ist seit einiger Zeit, also erst in jüngster Zeit auch Mitglied des Beirats des deutschen Wirtschaftsministeriums, in der er die Entwicklungen in Mittel-, Ost- und Südosteuropa beleuchtet hat. Haben wir danach vertiefend darüber gesprochen, wie sich die Länder der Region entwickeln, wo liegt ihr Wachstumspotenzial, wo liegen ihre Risiken, wo liegen die Chancen. In weiteren Panels haben wir uns dann Fragen zugewandt, wie zum Beispiel der Zukunft der Arbeit. Wie verändert sich aus Arbeitgeberseite der Arbeitsmarkt? Was brauchen Arbeitnehmer, damit sie zufrieden sind, damit sie im Unternehmen bleiben, damit sie motiviert arbeiten? Wir haben Themen besprochen wie Automotive-Industrie, wo wir natürlich durch den Schwerpunkt, vor allem in der Slowakei, aber auch in Ungarn, wissen, es gibt eine große Unsicherheit und es gibt viele Herausforderungen, die Unternehmen da haben. Und nicht nur die Unternehmen, die Automobile herstellen, sondern auch die in den Lieferketten tätig sind. Wir haben in einem eigenen Panel erfolgreiche Unternehmen eingeladen, über ihre Erfolgsgeschichte zu erzählen. Das waren Unternehmen aus unterschiedlichen Ländern, nicht nur aus Österreich, aus der Slowakei, aus Ungarn, aus Kroatien. Und das war sehr interessant zu sehen, wie sie es schaffen, mit Innovationen und mit sehr viel Gefühl für den Markt über die Grenzen hinaus erfolgreich zu sein.
3: Das Thema einer der Paneldiskussionen war Konkurrenzfähigkeit im Wandel. Wie kann man in der heutigen Zeit in der Region Mittel- und Osteuropa wettbewerbsfähig sein? Darüber hat unter anderem der Country Manager für die Slowakei und Polen von der Logistikfirma Gebrüder Weiß, René Stranz, gesprochen.
6: Grundsätzlich war mein Thema die Wettbewerbsfähigkeit auch in Zukunft sicherzustellen. Und der Schwerpunkt liegt eben darauf, dass wir diese Wettbewerbsfähigkeit speziell auch quasi für die Firmen in Österreich und Deutschland, wo zurzeit der Druck ziemlich hoch ist und auch dementsprechend die Insolvenzen von Tag zu Tag steigen, dass wir diese Wettbewerbsfähigkeit wieder erlangen. Und meines Erachtens quasi spielt das sehr zusammen auch quasi mit Zentral- und Südosteuropa, wo derzeit eigentlich das Wirtschaftswachstum sehr extrem hoch ist, eine gewisse Dynamik vorherrschend ist, eine Geschwindigkeit auch da ist und auch sehr viele Innovationen von dieser Region kommen. Und ich glaube, es wird halt unbedingt notwendig sein, dass man einfach halt diese Dynamik von diesen Märkten irgendwo quasi aufnimmt und im Positiven dann auch im Westen von Europa auch dementsprechend etabliert.
5: Und Ihre Firma hat Niederlassung auch in der Slowakei oder vielleicht auch anderen Ländern Mittel- und Osteuropas?
6: Wir sind grundsätzlich, also unsere Firma ist Gebrüder Weiß aus Österreich. Wir haben schon eine sehr lange Geschichte, also uns gibt es schon über 500 Jahre. Wir sind damit auch die älteste Logistikfirma der Welt. Wir sind grundsätzlich auch schon mit dem Fall des Eisernen Vorhangs gleich mit Investitionen nach Osteuropa gegangen. Das heißt, wir haben zugekauft Flächen in der Slowakei, Tschechien, also Ungarn, haben dort unsere Lagerhäuser etabliert, Netzwerke gut aufgebaut über die letzten 25 bis 30 Jahre und sind auch sehr stark jetzt da, was Südosteuropa betrifft. Also wir forcieren dieses Wachstum, wir sehen auch grundsätzlich dieses Positive, was aus diesen Märkten kommt und wir wollen einfach diese Dynamik auch selber mitnehmen, um das Wachstum weiter halt zu pushen global. Das heißt, wir sind natürlich auch in Amerika, Übersee, in Asien tätig, aber grundsätzlich die großen Entwicklungen haben wir über die letzten Jahre hier in Zentral- und Südosteuropa getan.
5: Wenn Sie sind tätig in mehreren Ländern, können Sie vielleicht vergleichen Slowakei und andere Länder, wo sind Sie tätig? Die Bedingungen für Unternehmen oder diese Gelegenheiten oder Herausforderungen in einzelnen Ländern?
6: Ja, ich meine grundsätzlich, man muss sagen, jedes Land tickt ein wenig anders. Von den Vorteilen, also auch von den Nachteilen. Ich bin jetzt mittlerweile schon 10 Jahre für die Organisation hier in der Slowakei zuständig. Und ich muss sagen, es überwiegt das Positive. Natürlich gibt es immer wieder Dinge, über die was man jammern kann, meckern kann. Aber grundsätzlich überwiegt das Positive. Und ich glaube, die Slowakei hat auch selber gezeigt, von der Entwicklung her und auch von der Stabilität her, war auch hier quasi ein großes Wachstum zu verzeichnen über die letzten Jahre. Und die Themen, die was jetzt da zurzeit brisant sind, ja, ob es jetzt da volatile Energiepreise sind, ja, oder auch politische Entwicklungen. Ich glaube, die Themen werden gerade in allen anderen Ländern auch so diskutiert wie auch hier. Und auch die Meinungen gehen auch wie in den anderen Ländern auch hier sehr auseinander. Von dem her glaube ich, wir sollten uns mehr quasi auf das Positive fokussieren, schauen, was hier alles noch möglich ist und auch sehen quasi, was hier alles schon entstanden ist. Und das ist sehr viel und sehr Positives.
5: Und hoffentlich auch die heutige Veranstaltung bringt irgendwelche positive Punkte.
6: Ja, natürlich. Also die heutige Veranstaltung, glaube ich, zielt auch darauf ab, dass man nochmal darauf hinweist, wie stark eigentlich dieser Markt in Zentral- und Südosteuropa ist. Es sind im Endeffekt jetzt da keine Billiglohnländer mehr, so wie es halt früher war. Weil früher hat man gesagt, man geht in die Slowakei, weil es halt billiger als in Österreich. Das hat sich geändert über die letzten Jahre. Da ist sehr viel passiert. Es sind etablierte Wirtschaftsmärkte. Und deswegen glaube ich nicht mehr, dass man auch diese Länder dann so behandeln sollte. Da sollte man auf Augenhöhe, sage ich mal, Innovationen, Entwicklungen diskutieren und dementsprechend auch so quasi das Gegenüber auch wahrnehmen. Und das wird im Endeffekt das Wichtige sein für die Zukunft, dass das so eben auch passiert, weil dann, glaube ich, profitiert dann jeder davon.
3: Die Regionalleiterin sowie Prokuristin bei DM Drogeriemarkt Slowakei Susanna Winklerová hält für einen wichtigen Phänomen bei der Bekämpfung von aktuellen Problemen die Anwendung der künstlichen Intelligenz bei den einzelnen Prozessen in der Firma.
7: Wir stehen ständig in einer Wettbewerbsposition zu anderen Unternehmen, aber gleichzeitig verbindet uns mit anderen Unternehmen das gleiche Umfeld, wo wir uns befinden. Also wir kämpfen alle mit fast gleichen Problemen. Einerseits ist es die Marktsituation, also die Regulierungen unterschiedliche, dann die Preiserhöhung und die Mitarbeitersituation in der Slowakei. Also das verbindet uns alle, da kämpfen wir teilweise, aber verbinden auch die Kräfte. Also ich bin heute da gekommen, um wirklich neue Inspiration zu bekommen und zu sehen und zu hören und gleichzeitig vielleicht sich auch beteiligen damit, wie wir mit verschiedenen Dingen umgehen. Und da kann ich vielleicht mit den Kollegen aus anderen Unternehmen und Branchen viel darüber sprechen.
5: Haben Sie vielleicht schon eine Inspiration gefunden oder eine Ansicht gehört, die Sie inspiriert hat?
7: Ja, sicher. Also diese KI-unterstützte Dienste, also das ist auf jeden Fall interessant. Ich freue mich jetzt auf den nächsten Panel über Automotive, weil die Automotive ist sehr KI-bezogenes Umfeld oder Branche. Und ja, wir haben alle gehört über diese Black Fabric in China. Also ich bin sehr neugierig, was die jetzt erzählen, wie die in diesem Konkurrenzumfeld mit den chinesischen Fabriks und Unternehmen stehen. Also das interessiert mich schon sehr.
3: Besprochen wurde im Rahmen der Diskussionspanels auch die Weiterbildung.
7: Mich hat interessiert, wie die anderen Unternehmen mit Weiterbildung umgehen. Also wir zum Beispiel konzentrieren uns bei der Weiterbildung auf die folgende Kompetenzen. Das eine ist in jedem Fall die Kundenorientierung. Dann ist es die Kompetenz, Dialog zu führen, also diese Kommunikationsfähigkeiten. Dann ist es die Resilienzkompetenz und Umgang mit neuen Sachen. Und dann ist es Entscheidungen zu treffen, auch in Unsicherheit. Also das sind die Kompetenzen, die die Mitarbeiter für die Zukunft unbedingt brauchen. Und darauf orientieren wir uns auch.
5: Was halten Sie für das größte Risiko in der heutigen Zeit der Unsicherheit, kann man sagen?
7: Das größte Risiko könnte sein, dass die Leute diese Wandel nicht schaffen werden, psychisch. Und dass wir das als Gesellschaft auch ethisch nicht gut erreichen und gut schaffen. Weil diese KI verändert alles eigentlich, auch im Arbeitsumfeld. Und wir schaffen es vielleicht nicht richtig und wirklich, sich daran anzupassen.
3: In dieser Situation würde Frau Winklerová als Leiterin des Ressorts Mitarbeiter empfehlen, den Mitarbeitern in den Firmen mehr psychische Sicherheit anzubieten, indem für sie ein sicheres Arbeitsumfeld geschaffen wird, also gute Arbeitsbedingungen, gute Weiterbildungsmöglichkeiten und gute Führungsqualität. Daran knüpfte auch das Thema der nächsten Podiumsdiskussion an, nämlich die Zukunft der Arbeit. Der Geschäftsführer in der international tätigen Delta Group, Wolfgang Gomernik, sieht die Zukunft der Arbeit in der Mitarbeit und der Unterstützung von neuen jungen Arbeitskräften.
8: Ich habe das Panel auch dafür genutzt, zu sagen, was ist die Zukunft der Zusammenarbeit, des Zusammenarbeitens, Zusammenwirkens. Und hier geht es einerseits um Leadership, also das, was, wenn man möchte, die Chefs auch vorleben, tun, aber auch nicht tun. Und andererseits darum, was die jungen Menschen bereit sind einzubringen ins Unternehmen. Und hier geht es ja darum, dass die Menschen mit ganz neuen Erwartungen, Wünschen auch ans Unternehmen herankommen. Ja, und das Unternehmen hat die Aufgabe, einen fruchtbaren Boden zu schaffen, um diesen Menschen auch Zukunftspotenziale zu eröffnen. Und wenn das zusammenspielt, dann ist es für das Unternehmen ein langfristiger und nachhaltiger Gewinn.
5: Es wurde erwähnt auch Problem des Generationenwandels in den Unternehmen.
8: Ich glaube, den gab es immer. Es gab immer einen Generationswandel, genauso wie es immer einen industriellen Fortschritt gab. Und jede dieser Wandel haben enorme Chancen. Es geht nicht um Probleme, sondern es geht darum, daraus eine Chance zu machen. Und wir als Europa müssen uns darum bemühen, mehr in Chancen zu denken und nicht in Problemen.
5: Da wollte ich eben fragen, welche neue Chancen sehen Sie für die Zukunft, um die Firma besseres Umfeld für Ihre Mitarbeiter machen?
8: Absolut. Ich glaube, dass wir als Europa die Chance haben, hier gemeinsam wirklich viel mehr zu erreichen. Wir haben die Historie, wir haben die Kultur, wir haben die Industrie, wir haben die jungen Menschen, wir sind Millionen von jungen Europäerinnen und Europäern. Und wenn wir es jetzt auch noch geschickt verstehen, die künstliche Intelligenz in das zu integrieren, dann sind wir unschlagbar.
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3: Und in unserem nächsten Beitrag machen wir einen kurzen Ausflug in die Geschichte des öffentlichen Stadtverkehrs in Bratislava, liebe Zuhörer. Das Verkehrsunternehmen DPB Bratislava feierte an diesem Wochenende einen Geburtstag. Am 10. Mai sind 99 Jahre vergangen, seit der erste Bus des öffentlichen Stadtverkehrs in Bratislava fuhr. Andere Verkehrsmittel transportierten die Passagiere in den Straßen der slowakischen Hauptstadt jedoch schon früher. Der Grundstein für das heutige System des Stadtverkehrs wurde im 18. Jahrhundert gelegt. Lassen Sie sich nun in diese Zeit von dem Mitarbeiter des Verkehrsunternehmens Bratislava, Peter Pankrác, begleiten.
9: Der öffentliche Stadtverkehr in Bratislava startete am 27. August 1895 mit der ersten Straßenbahnlinie. Schrittweise hat das Netz der Straßenbahnstrecken die Außengrenzen der Stadt erreicht, wo sie bei den Gleisen der Eisenbahn endeten. Damals war es technisch nicht möglich, die Schienen der Eisenbahn und die der Straßenbahn zu überkreuzen. Deswegen wurde eine andere Lösung dafür gesucht, wie man den Transport der Menschen in die Randteile der Stadt sichern konnte. Und diese Lösung war die Einführung des Busverkehrs.
3: Der Busverkehr verzeichnete in den 1930er Jahren eine massive Entwicklung. Bis zu diesem Zeitpunkt wurden kleinere Busse für 8 bis 10 Fahrgäste benutzt. Es wurde jedoch immer mehr nötig, die Anzahl der Sitzplätze zu erweitern. 1926 entschied sich daher die elektrische Anteilscheingesellschaft von Bratislava, BEUS, der Vorgänger des heutigen Verkehrsunternehmens Bratislava, neue Busse zu kaufen.
9: Einen Teil der Fahrzeuge haben sie von der Firma Praga bestellt, einen anderen Teil von der Firma Skoda. So wollte man testen, welche Fahrzeuge sich besser im Stadtverkehr beweisen. Anfang 1926 wurden sie auf der ersten Strecke durch die Altstadt getestet. Diese erste Linie M wurde am 10. Mai feierlich eröffnet.
3: Der Bus war jedoch nicht das zweite Verkehrsmittel im öffentlichen Stadtverkehr in Bratislava. Noch vor der Einführung des Busverkehrs rollten auch Trolleybusse durch die Stadt, erklärt Peter Pankrác.
9: Der Trolleybusverkehr wurde am 31. Juli 1909 aufgenommen. Am Anfang handelte es sich mehr oder weniger um eine Ausflugslinie von den Paludjai-Kellern beim heutigen Hauptbahnhof bis zum Erholungsareal Železná Studnička. Dort war in dieser Zeit ein riesiger Kurort, der bis damals etwas problematisch erreichbar war. Um die Kurgäste besser dorthin transportieren zu können, wurde der Trolleybusverkehr eingeführt.
3: Infolge der mit dem Ersten Weltkrieg verbundenen Umstände wurde jedoch der Trolleybusverkehr in der Stadt für eine Zeit unterbrochen.
9: Der Mangel an Arbeitskräften während des Krieges und die große Abnutzung der Fahrzeuge hatten zur Folge, dass der Betrieb der Trolleybusse 1915 eingestellt wurde. Die Trolleybusse sind erst im Laufe des Zweiten Weltkriegs in den öffentlichen Verkehr zurückgekehrt, im Jahre 1941.
3: Das Verkehrsunternehmen Bratislava war am Anfang in Privatbesitz mit ausländischer Beteiligung. Im Jahr 1898 entstand die Anteilscheingesellschaft PVVV, also Pożoni Vilamosági Resventársaság, die die Verwaltung über die städtische Eisenbahn von Bratislava übernahm. Nach dem Beitritt der Schweizer Firma EWAG Holding im Jahr 1922 wurde die Firma auf elektrische Anteilscheingesellschaft von Bratislava, BEUS, umbenannt.
9: Eine Beteiligung an dem Unternehmen hatte auch die Budapester Firma Ganz, die Schienenfahrzeuge hergestellt hat. Später hat die Stadt der Firma Ganz ihren Anteil abgekauft. Auch nach der Entstehung der Tschechoslowakischen Republik im Jahr 1918 war das Unternehmen eine private Firma mit Schweizer Kapital. Dies änderte erst die staatliche Enteignung des Privatkapitals im Jahr 1947. Damals ist aus der bisherigen BEUS oder später der Bratislava Stadteisenbahn das Verkehrsunternehmen Bratislava entstanden.
3: Die allerersten Busse, die in Bratislava verkehrten, waren noch aus Holz. Von diesem Typ von Bussen blieb leider bis heute kein Exemplar erhalten. Man kann sie nur noch auf Fotos sehen. Peter Pankrác kann so einen Wagen jedoch ganz genau beschreiben.
9: Die Busse hatten eine Holzkarosserie, die auf einem Stahlrahmen befestigt war. Der Rahmen hatte Federn, die die Erschütterung in der Karosserie abgemildert haben. Die Holzkarosserie war mit Glasfenstern versehen und mit Türen, die nie geschlossen wurden. So konnten die Menschen ein- oder aussteigen, wenn der Bus etwas langsamer fuhr. Diese Fahrzeuge hatten den Motor außerhalb der Karosserie, ebenso wie der spätere Typ Prager R&D. Erst später wurde der Motor direkt im Wagen platziert. Zuerst neben den Fahrer auf der rechten Seite in den Bussen Skoda 706 RO und Skoda 706 RTO. Und dann wurde der Motor unter den Boden platziert, um den Lärm im Bus zu minimalisieren. Zuerst in der Mitte des Wagens und dann am Ende, wo er bis heute ist.
3: Aber nicht nur die Busse, sondern auch die Straßenbahnwagen waren in den Anfängen des Stadtverkehrs offen und deshalb ganzjährig gelüftet.
9: Alle hölzernen Straßenbahnen waren geöffnet, nur die späteren Vierachsenstraßenbahnen, ähnliche wie wir sie heute haben, waren geschlossen. Eine einzige Ausnahme in Bratislava stellte die alte Brücke dar. Auf dieser Strecke wurden die Türen auf den Straßenbahnen geschlossen, da die Konstruktion der Brücke sehr nahe am Rand des Fahrzeugs war und ganz oft Passagiere verletzt wurden.
3: Mit der Entwicklung des Stadtverkehrs in Bratislava wuchs auch die Anzahl der Fahrzeuge. Am Anfang des Busbetriebes verkehrten in der Stadt zuerst 10 Busse. Ihre Anzahl nahm bis zum Zweiten Weltkrieg aber stetig zu. Dann kam es jedoch zu einer Wende.
9: Nach dem Durchzug der Front im Jahr 1945 wurden die Fahrzeuge durch die deutsche Armee massenhaft wortwörtlich gestohlen. Der Busverkehr war also ganz dezimiert. Erst 1946 ist es gelungen, ihn wieder aufzunehmen. Damals wurden neue Busse des Typs Prager gekauft. In den späteren Jahren ist es zu einem Aufschwung des Busverkehrs gekommen. Damals wurden große Busse der Firma Skoda eingekauft, beispielsweise der Typ Skoda 706 RO. In den 1960er und 70er Jahren ist die Anzahl der Reisenden rasch gestiegen. So wurden große Gelenkfahrzeuge eingesetzt, zuerst solche tschechoslowakischer Herstellung, später ungarische Icarus des Typs 280, die dann 35 Jahre in Bratislava gefahren sind.
3: Liebe Hörer, das war alles von uns für heute aus der Slowakei. Wir danken Ihnen fürs Zuhören und freuen uns auf das nächste Treffen auf den Wellen von Radio Slowakei International. Aus dem Studio verabschieden sich Tonmeisterin Eva Medelska und Redakteurin Jana Hrbeková und wünschen eine erfolgreiche Woche. Do poczucia, auf Wiederhören.
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1: Guten Tag, heute im Nachrichtenstudio Juraj Gigac.
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1: Feiertagsreden des Staats- und des Ministerpräsidenten. Präsident Pellegrini gedenkt der Schumann-Deklaration. Wirtschaft im Visier. Am Sonntag wurde ein offizieller Festakt zum Feiertag des Sieges über den Faschismus abgehalten. Staatspräsident Peter Pellegrini rief zum Frieden auf und zeigte sich darüber entsetzt, dass es auf einmal wieder möglich sei, den Nachbarn anzugreifen und ohne Kriegserklärung andere Länder zu überfallen. Ministerpräsident Robert Fico, der am Vortag mit dem Präsidenten Russlands, das seine Nachbarstadt Ukraine angegriffen hatte, den Tag des Sieges feierte, sagte, dass die EU schwach sei und die UN und NATO vor unseren Augen zerfallen würden. Am Samstag hat der slowakische Staatspräsident Peter Pellegrini des Europatages gedacht. Die Europäische Union wurde möglich, indem man auf Kooperation statt Konfrontation setzte. Sein Gegner bei der Präsidentschaftswahl 2024 und Außenexperte der Oppositionspartei Progressivne Slowensko Ivan Korčok wies darauf hin, dass der slowakische Regierungschef Robert Fico ausgerechnet am Europatag mit Putin feiere, der den größten militärischen Konflikt seit dem Ende des Zweiten Weltkriegs in Europa entfacht habe. Am Samstag hat die Agentur Fitch das bestehende Rating der Slowakei auf dem Niveau A- mit stabiler Aussicht bestätigt. Finanzminister Ladislav Kamenický sieht darin eine Art Lob für die Konsolidierungsmaßnahmen der Regierung. Der Wirtschaftsexperte der oppositionellen Partei Progressivne Slowensko Ludovít Odor erklärte damit gerechnet zu haben, dass der Finanzminister bei der von ihm einberufenen Pressekonferenz seinen Rücktritt anbiete. Die Konsolidierungsmaßnahmen der Regierung hätten zwar die Steuer- und Abgabenlast erhöht, aber den Haushalt kaum entlastet. Am Montag ist der österreichische Bundespräsident Alexander Van der Bellen zum offiziellen Staatsbesuch der Slowakei angereist. Auf dem Besuchsprogramm stehen Gespräche mit dem slowakischen Staatspräsidenten Peter Pellegrini und später auch mit dem Ministerpräsidenten Robert Fico. Die Nachrichten entstammen Meldungen der slowakischen Presseagentur TASR.
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1: Am Donnerstag hat der slowakische Ministerpräsident Robert Fico in München mit dem bayerischen Ministerpräsidenten Markus Söder gesprochen. Fico betonte, dass beide für den Erhalt der Produktion von Verbrennungsmotoren plädieren. Fico bot Bayern bzw. Deutschland eine slowakische Expertise in puncto Kernkraft an. Die bayerische Staatskanzlei informierte, dass es sich um reinen Arbeitsbesuch handeln würde, bei dem Söder einen proeuropäischen Kurs der Slowakei gefordert habe. Am Nachmittag besuchte Robert Fico die Gedenkstätte des KZ Dachau und überreichte eine Gedenktafel, die an die dort inhaftierten Menschen aus der Slowakei erinnern soll. Über den Besuch berichtet auch die Süddeutsche Zeitung. Zitat: Rund 600 Menschen aus der Slowakei waren offiziell in Dachau inhaftiert. Tatsächlich dürften es deutlich mehr gewesen sein, da viele als ungarische Häftlinge registriert wurden. Der Griedel, Mitarbeiter der Gedenkstätte, erklärte Fico, dass die SS die Häftlinge in diskriminierende Kategorien einteilte, asoziale, homosexuelle oder Zigeuner. Als letzter wurden Sinti und Roma bezeichnet. Auch erzählt Riedel von den mehr als 4000 sowjetischen Kriegsgefangenen, welche die SS zwischen 1941 und 1942 auf einem Schießplatz bei Hebertshausen hinrichtete, darunter auch viele Ukrainer. Als einziger Regierungschef eines EU-Staates flog Robert Fico am Freitag nach Moskau, um dort an den Feierlichkeiten zum Tag des Sieges teilzunehmen. Noch am selben Tag legte er einen Kranz am Grab des unbekannten Soldaten nieder und gab ein Interview. Darin bezeichnete er sich selbst als das schwarze Schaf Europas, da er ein Gegner der einzig richtigen Meinung sei. Zudem sagte er: Ich glaube, dass es in der Welt keine andere Nation gibt, die so real das durchlebt und empfindet, was zwischen 41 und 45 geschehen ist. Ich wünsche dem russischen Volk, dass es dieses Gefühl beibehält, dass hier niemals das passiert, was in den Ländern Europas gängig geworden ist, dass man dort grundlegende historische Fakten leugnet, dass man die Ereignisse der Jahre 41-45 nicht achtet. In Russland wird am 9. Mai der Tag des Sieges im Großen Vaterländischen Krieg gefeiert. Die Ereignisse der Jahre 1939 bis 1941, als die Sowjetunion nach der Unterzeichnung des sogenannten Hitler-Stalin-Paktes zum Verbündeten von Nazi-Deutschland wurde, Litauen, Lettland, Estland, Teile Polens und Rumäniens militärisch annektierte, mit Terror überzog und Teile der Bevölkerung in Zwangsarbeiterlager deportierte, werden in der offiziellen Geschichtsschreibung kaum berücksichtigt. Im Unterschied zu Deutschland besuchte Robert Fico in Russland keine Lagergedenkstätte, obwohl nach Angaben des Slowakischen Museums der Opfer des Kommunismus nach dem Krieg mindestens 12.000 Personen aus der Slowakei, zumeist Zivilisten, in sowjetische Gulag-Lager verschleppt wurden. An der Militärparade auf dem Roten Platz nahm Robert Fico nicht teil, dafür aber am Empfang für geladene Staatsgäste. Zuvor führte die slowakische Delegation Verhandlungen zu wirtschaftlichen Themen. Der russische Präsident sicherte der Slowakei Hilfe bei der Energieversorgung zu und lobte die dynamische Zusammenarbeit auch unter früheren Regierungen Ficos. Robert Fico sprach über die Normalisierung der Wirtschaftsbeziehungen zwischen der Slowakei und Russland. Ficos Besuch in Moskau wurde von der slowakischen Opposition scharf kritisiert. Kritik übte auch der deutsche Bundeskanzler Friedrich Merz aus, der den Besuch bedauere und hierüber demnächst mit Fico sprechen wolle. Laut UN-Bericht vom 6. Mai 2026 hat Russland alleine in den ersten 5 Mai-Tagen 70 ukrainische Zivilisten getötet.
3: Hallo liebe Hörerinnen und Hörer, herzlich willkommen zum Magazinteil der deutschsprachigen RSI-Sendung aus der Slowakei. Einen schönen Tag wünscht Ihnen von der Technik Eva Medelská und vom Mikrofon Jana Hrbeková. Heute hören Sie bei uns Wirtschaft, Konkurrenzfähigkeit in der Zeit des Wandels in Bratislava besprochen. Aus der Geschichte des öffentlichen Stadtverkehrs in Bratislava. Wir wünschen Ihnen angenehmes Zuhören.
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3: Wirtschaftsexperten, Unternehmer, Manager, Rechtsberater, Industrie- und Handelsleute aus Österreich, der Slowakei, Tschechien, Ungarn, Kroatien, Bosnien und Herzegowina, Slowenien, Polen, der Ukraine und anderen europäischen Ländern haben sich vor kurzem in Bratislava versammelt, um über aktuelle Themen, Herausforderungen und Gelegenheiten in der Region Mittel-, Ost- und Südosteuropa zu diskutieren. Die überregionale Veranstaltung Austria Connect CESII 2026 wurde von der Organisation zur Förderung des Außenhandels Advantage Austria Bratislava in Zusammenarbeit mit anderen europäischen Niederlassungen organisiert. Über das Treffen, das diesmal unter dem Motto Konkurrenzfähigkeit in der Zeit des Wandels verlief, sprechen wir nun mit der österreichischen Wirtschaftsdelegierten in Bratislava, Bettina Treuer.
4: Austria Connect ist ein Veranstaltungsformat von Advantage Austria, wo wir in regelmäßigen Abständen österreichische Niederlassungen in bestimmten Regionen einladen, sich zu vernetzen und sich zu informieren zu bestimmten Themen.
5: Und heute waren das österreichische Firmen mit Standort in der Slowakei?
4: Ja, das waren zu einem großen Teil Firmen aus Österreich mit einem Standort in der Slowakei. Das waren aber auch Firmen, die direkt aus Österreich gekommen sind, ohne noch einen Standort hier oder in einem anderen Land Zentraleuropas zu haben. Da ist die Motivation, sich zu informieren über die Märkte und eine Einschätzung zu bekommen, sowohl von den Vortragenden als auch von den Firmen, die man beim Netzwerken trifft.
5: Also es geht um Austausch von Informationen, vielleicht guten Tipps oder Ideen.
4: Ganz genau. Das ist eigentlich die Idee hinter der Veranstaltung. Wir möchten einen branchenübergreifenden Erfahrungsaustausch ermöglichen. Und es ist einfach eine hervorragende Gelegenheit für Unternehmerinnen und Unternehmer, sich zu vernetzen. Ganz wichtig ist ja, wenn man in einen neuen Markt kommt, ein starkes Netzwerk zu finden. Und dafür stehen wir. Wir möchten Firmen aus Österreich in all den Märkten Mittel-, Ost- und Südosteuropa Kontakte geben und ihnen ein Netzwerk bieten, das ihnen schnell hilft, Orientierung zu finden.
5: Aber es geht nicht nur um Kontakte und Austausch von Informationen, sondern wurde auch ein konkretes Thema heute besprochen?
4: Es wurden viele konkrete Themen heute besprochen. Nach einer Keynote-Speech von Professor Gabriel Felbermayr, er ist Direktor des Österreichischen Wirtschaftsforschungsinstituts, WIFO. Er ist seit einiger Zeit, also erst in jüngster Zeit auch Mitglied des Beirats des deutschen Wirtschaftsministeriums, in der er die Entwicklungen in Mittel-, Ost- und Südosteuropa beleuchtet hat, haben wir danach vertiefend darüber gesprochen, wie sich die Länder der Region entwickeln, wo liegt ihr Wachstumspotenzial, wo liegen ihre Risiken, wo liegen die Chancen. In weiteren Panels haben wir uns dann Fragen zugewandt, wie zum Beispiel der Zukunft der Arbeit. Wie verändert sich aus Arbeitgeberseite der Arbeitsmarkt? Was brauchen Arbeitnehmer, damit sie zufrieden sind, damit sie im Unternehmen bleiben, damit sie motiviert arbeiten? Wir haben Themen besprochen wie Automotive-Industrie, wo wir natürlich durch den Schwerpunkt, vor allem in der Slowakei, aber auch in Ungarn, wissen, es gibt eine große Unsicherheit und es gibt viele Herausforderungen, die die Unternehmen da haben und nicht nur die Unternehmen, die Automobile herstellen, sondern auch die, die in den Lieferketten tätig sind. Wir haben in einem eigenen Panel erfolgreiche Unternehmen eingeladen, über ihre Erfolgsgeschichte zu erzählen. Das waren Unternehmen aus unterschiedlichen Ländern, nicht nur aus Österreich, aus der Slowakei, aus Ungarn, aus Kroatien. Und das war sehr interessant zu sehen, wie sie es schaffen, mit Innovationen und mit sehr viel Gefühl für den Markt über die Grenzen hinaus erfolgreich zu sein.
3: Das Thema einer der Paneldiskussionen war Konkurrenzfähigkeit im Wandel. Wie kann man in der heutigen Zeit in der Region Mittel- und Osteuropa wettbewerbsfähig sein? Darüber hat unter anderem der Country Manager für die Slowakei und Polen von der Logistikfirma Gebrüder Weiß, René Stranz, gesprochen.
6: Grundsätzlich war mein Thema die Wettbewerbsfähigkeit, auch in Zukunft sicherzustellen. Und der Schwerpunkt liegt eben darauf, dass wir diese Wettbewerbsfähigkeit speziell auch quasi für die Firmen in Österreich und Deutschland, wo zurzeit der Druck ziemlich hoch ist und auch dementsprechend die Insolvenzen von Tag zu Tag steigen, dass wir diese Wettbewerbsfähigkeit wieder erlangen. Und meines Erachtens quasi spielt das sehr zusammen noch quasi mit Zentral- und Südosteuropa, wo derzeit eigentlich das Wirtschaftswachstum sehr extrem hoch ist, eine gewisse Dynamik vorherrschend ist, eine Geschwindigkeit auch da ist und auch sehr viele Innovationen von dieser Region kommen. Und ich glaube, es wird halt unbedingt notwendig sein, dass man einfach halt diese Dynamik von diesen Märkten irgendwo quasi aufnimmt und im Positiven dann auch im Westen von Europa auch dementsprechend etabliert.
5: Und Ihre Firma hat Niederlassung auch in der Slowakei oder vielleicht auch anderen Ländern Mittel- und Osteuropas?
6: Wir sind grundsätzlich, also unsere Firma ist Gebrüder Weiß aus Österreich. Wir haben schon eine sehr lange Geschichte, also uns gibt es schon über 500 Jahre. Wir sind damit auch die älteste Logistikfirma der Welt. Wir sind grundsätzlich auch schon mit dem Fall des Eisernen Vorhangs gleich mit Investitionen nach Osteuropa gegangen. Das heißt, wir haben zugekauft Flächen in der Slowakei, Tschechien, also Ungarn, haben dort unsere Lagerhäuser etabliert, Netzwerke gut aufgebaut über die letzten 25 bis 30 Jahre und sind auch sehr stark jetzt da, was Südosteuropa betrifft. Also wir forcieren dieses Wachstum, wir sehen auch grundsätzlich dieses Positive, was aus diesen Märkten kommt und wir wollen einfach diese Dynamik auch selber mitnehmen, um das Wachstum weiter halt zu pushen global. Das heißt, wir sind natürlich auch in Amerika, Übersee, in Asien tätig, aber grundsätzlich die großen Entwicklungen haben wir über die letzten Jahre hier in Zentral- und Südosteuropa getan.
5: Wenn Sie sind tätig in mehreren Ländern, können Sie vielleicht vergleichen Slowakei und andere Länder, wo sind Sie tätig? Die Bedingungen für Unternehmen oder diese Gelegenheiten oder Herausforderungen in einzelnen Ländern?
6: Ja, ich meine grundsätzlich, man muss sagen, jedes Land tickt ein wenig anders. Von den Vorteilen als auch von den Nachteilen. Ich bin jetzt mittlerweile schon 10 Jahre für die Organisation hier in der Slowakei zuständig. Und ich muss sagen, es überwiegt das Positive. Natürlich gibt es immer wieder Dinge, über die was man jammern kann, meckern kann, aber grundsätzlich überwiegt das Positive. Und ich glaube, die Slowakei hat auch selber gezeigt, von der Entwicklung her und auch von der Stabilität her, war auch hier quasi ein großes Wachstum zu verzeichnen über die letzten Jahre. Und die Themen, die was jetzt da zurzeit brisant sind, ja, ob es jetzt da volatile Energiepreise sind, ja, oder auch politische Entwicklungen, ich glaube, die Themen werden gerade in allen anderen Ländern auch so diskutiert wie auch hier. Und auch die Meinungen gehen auch wie in den anderen Ländern auch hier sehr auseinander. Von dem her glaube ich, wir sollten uns mehr quasi auf das Positive fokussieren, schauen, was hier alles noch möglich ist und auch sehen quasi, was hier alles schon entstanden ist. Und das ist sehr viel und sehr Positives.
5: hoffentlich auch die heutige Veranstaltung bringt irgendwelche positive Punkte.
6: Ja, natürlich. Also die heutige Veranstaltung, glaube ich, zielt auch darauf ab, dass man nochmal darauf hinweist, wie stark eigentlich dieser Markt in Zentral- und Südosteuropa ist. Es sind im Endeffekt jetzt da keine Billiglohnländer mehr, so wie es halt früher war. Weil früher hat man gesagt, man geht in die Slowakei, weil es halt billiger als in Österreich. Das hat sich geändert über die letzten Jahre. Da ist sehr viel passiert. Es sind etablierte Wirtschaftsmärkte. Und deswegen glaube ich nicht mehr, dass man auch diese Länder dann so behandeln sollte. Da sollte man auf Augenhöhe, sage ich mal, Innovationen, Entwicklungen diskutieren und dementsprechend auch so quasi das Gegenüber auch wahrnehmen. Und das wird im Endeffekt das Wichtige sein für die Zukunft, dass das so eben auch passiert, weil dann, glaube ich, profitiert dann jeder davon.
3: Die Regionalleiterin sowie Prokuristin bei DM Drogeriemarkt Slowakei Susanna Winklerová hält für einen wichtigen Phänomen bei der Bekämpfung von aktuellen Problemen die Anwendung der künstlichen Intelligenz bei den einzelnen Prozessen in der Firma.
7: Wir stehen ständig in einer Wettbewerbsposition zu anderen Unternehmen, aber gleichzeitig verbindet uns mit anderen Unternehmen das gleiche Umfeld, wo wir uns befinden. Also wir kämpfen alle mit fast gleichen Problemen. Einerseits ist es die Marktsituation, also die Regulierungen unterschiedliche, dann die Preiserhöhung und die Mitarbeitersituation in der Slowakei. Also das verbindet uns alle, da kämpfen wir teilweise, aber verbinden auch die Kräfte. Also ich bin heute da gekommen, um wirklich neue Inspiration zu bekommen und zu sehen und zu hören und gleichzeitig vielleicht sich auch beteiligen damit, wie wir mit verschiedenen Dingen umgehen. Und da kann ich vielleicht mit den Kollegen aus anderen Unternehmen und Branchen viel darüber sprechen.
5: Haben Sie vielleicht schon eine Inspiration gefunden oder eine Ansicht gehört, die Sie inspiriert hat?
7: Ja, sicher. Also diese KI-unterstützte Dienste, also das ist auf jeden Fall interessant. Ich freue mich jetzt auf den nächsten Panel über Automotive, weil die Automotive ist sehr KI-bezogenes Umfeld oder Branche. Und ja, wir haben alle gehört über diese Black Fabric in China. Also ich bin sehr neugierig, was die jetzt erzählen, wie die in diesem Konkurrenzumfeld mit den chinesischen Fabriks und Unternehmen stehen. Also das interessiert mich schon sehr.
3: Besprochen wurde im Rahmen der Diskussionspanels auch die Weiterbildung.
7: Mich hat interessiert, wie die anderen Unternehmen mit Weiterbildung umgehen. Also wir zum Beispiel konzentrieren uns bei der Weiterbildung auf die folgende Kompetenzen. Das eine ist in jedem Fall die Kundenorientierung. Dann ist es die Kompetenz, Dialog zu führen, also diese Kommunikationsfähigkeiten. Dann ist es die Resilienzkompetenz und Umgang mit neuen Sachen. Und dann ist es Entscheidungen zu treffen, auch in Unsicherheit. Also das sind die Kompetenzen, die die Mitarbeiter für die Zukunft unbedingt brauchen. Und darauf orientieren wir uns auch.
5: Was halten Sie für das größte Risiko in der heutigen Zeit der Unsicherheit, kann man sagen?
7: Das größte Risiko könnte sein, dass die Leute diesen Wandel nicht schaffen werden, psychisch. Und dass wir das als Gesellschaft auch ethisch nicht gut erreichen und gut schaffen. Weil diese KI verändert alles eigentlich, auch im Arbeitsumfeld. Und wir schaffen es vielleicht nicht richtig und wirklich, sich daran anzupassen.
3: In dieser Situation würde Frau Winklerová als Leiterin des Ressorts Mitarbeiter empfehlen, den Mitarbeitern in den Firmen mehr psychische Sicherheit anzubieten, indem für sie ein sicheres Arbeitsumfeld geschaffen wird, also gute Arbeitsbedingungen, gute Weiterbildungsmöglichkeiten und gute Führungsqualität. Daran knüpfte auch das Thema der nächsten Podiumsdiskussion an, nämlich die Zukunft der Arbeit. Der Geschäftsführer in der international tätigen Delta Group, Wolfgang Gomernik, sieht die Zukunft der Arbeit in der Mitarbeit und der Unterstützung von neuen jungen Arbeitskräften.
8: Ich habe das Panel auch dafür genutzt, zu sagen, was ist die Zukunft der Zusammenarbeit, des Zusammenarbeitens, Zusammenwirkens. Und hier geht es einerseits um Leadership, also das, was, wenn man möchte, die Chefs auch vorleben, tun, aber auch nicht tun. Und andererseits darum, was die jungen Menschen bereit sind einzubringen ins Unternehmen. Und hier geht es ja darum, dass die Menschen mit ganz neuen Erwartungen, Wünschen auch ans Unternehmen herankommen. Ja, und das Unternehmen hat die Aufgabe, einen fruchtbaren Boden zu schaffen, um diesen Menschen auch Zukunftspotenziale zu eröffnen. Und wenn das zusammenspielt, dann ist es für das Unternehmen ein langfristiger und nachhaltiger Gewinn.
5: Es wurde erwähnt auch Problem des Generationenwandels in den Unternehmen.
8: Ich glaube, den gab es immer. Es gab immer einen Generationswandel, genauso wie es immer einen industriellen Fortschritt gab. Und jede dieser Wandel haben enorme Chancen. Es geht nicht um Probleme, sondern es geht darum, daraus eine Chance zu machen. Und wir als Europa müssen uns darum bemühen, mehr in Chancen zu denken und nicht in Problemen.
5: Da wollte ich eben fragen, welche neue Chancen sehen Sie für die Zukunft, um die Firma ein besseres Umfeld für Ihre Mitarbeiter zu machen?
8: Absolut. Ich glaube, dass wir als Europa die Chance haben, hier gemeinsam wirklich viel mehr zu erreichen. Wir haben die Historie, wir haben die Kultur, wir haben die Industrie, wir haben die jungen Menschen. Wir sind Millionen von jungen Europäerinnen und Europäern. Und wenn wir es jetzt auch noch geschickt verstehen, die künstliche Intelligenz in das zu integrieren, dann sind wir unschlagbar.
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3: Und in unserem nächsten Beitrag machen wir einen kurzen Ausflug in die Geschichte des öffentlichen Stadtverkehrs in Bratislava, liebe Zuhörer. Das Verkehrsunternehmen DPB Bratislava feierte an diesem Wochenende einen Geburtstag. Am 10. Mai sind 99 Jahre vergangen, seit der erste Bus des öffentlichen Stadtverkehrs in Bratislava fuhr. Andere Verkehrsmittel transportierten die Passagiere in den Straßen der slowakischen Hauptstadt jedoch schon früher. Der Grundstein für das heutige System des Stadtverkehrs wurde im 18. Jahrhundert gelegt. Lassen Sie sich nun in dieser Zeit von dem Mitarbeiter des Verkehrsunternehmens Bratislava, Peter Pankrac, begleiten.
9: Der öffentliche Stadtverkehr in Bratislava startete am 27. August 1895 mit der ersten Straßenbahnlinie. Schrittweise hat das Netz der Straßenbahnstrecken die Außengrenzen der Stadt erreicht, wo sie bei den Gleisen der Eisenbahn endeten. Damals war es technisch nicht möglich, die Schienen der Eisenbahn und die der Straßenbahn zu überkreuzen. Deswegen wurde eine andere Lösung dafür gesucht, wie man den Transport der Menschen in die Randteile der Stadt sichern konnte. Und diese Lösung war die Einführung des Busverkehrs.
3: Der Busverkehr verzeichnete in den 1930er Jahren eine massive Entwicklung. Bis zu diesem Zeitpunkt wurden kleinere Busse für 8 bis 10 Fahrgäste benutzt. Es wurde jedoch immer mehr nötig, die Anzahl der Sitzplätze zu erweitern. 1926 entschied sich daher die elektrische Anteilscheingesellschaft von Bratislava, BEUS, der Vorgänger des heutigen Verkehrsunternehmens Bratislava, neue Busse zu kaufen.
9: Einen Teil der Fahrzeuge haben sie von der Firma Praga bestellt, einen anderen Teil von der Firma Skoda. So wollte man testen, welche Fahrzeuge sich besser im Stadtverkehr beweisen. Anfang 1926 wurden sie auf der ersten Strecke durch die Altstadt getestet. Diese erste Linie M wurde am 10. Mai feierlich eröffnet.
3: Der Bus war jedoch nicht das zweite Verkehrsmittel im öffentlichen Stadtverkehr in Bratislava. Noch vor der Einführung des Busverkehrs rollten auch Trolleybusse durch die Stadt, erklärt Peter Pankrac.
9: Der Trolleybusverkehr wurde am 31. Juli 1909 aufgenommen. Am Anfang handelte es sich mehr oder weniger um eine Ausflugslinie von den Paludjai-Kellern beim heutigen Hauptbahnhof bis zum Erholungsareal Železna Studnička. Dort war in dieser Zeit ein riesiger Kurort, der bis damals etwas problematisch erreichbar war. Um die Kurgäste besser dorthin transportieren zu können, wurde der Trolleybusverkehr eingeführt.
3: Infolge der mit dem Ersten Weltkrieg verbundenen Umstände wurde jedoch der Trolleybusverkehr in der Stadt für eine Zeit unterbrochen.
9: Der Mangel an Arbeitskräften während des Krieges und die große Abnutzung der Fahrzeuge hatten zur Folge, dass der Betrieb der Trolleybusse 1915 eingestellt wurde. Die Trolleybusse sind erst im Laufe des Zweiten Weltkriegs in den öffentlichen Verkehr zurückgekehrt, im Jahre 1941.
3: Das Verkehrsunternehmen Bratislava war am Anfang in Privatbesitz mit ausländischer Beteiligung. Im Jahr 1898 entstand die Anteilscheingesellschaft PVVV, also Pożoni Vilamosági Resven Társaság, die die Verwaltung über die städtische Eisenbahn von Bratislava übernahm. Nach dem Beitritt der Schweizer Firma EWAG Holding im Jahr 1922 wurde die Firma auf elektrische Anteilscheingesellschaft von Bratislava, BEUS, umbenannt.
9: Eine Beteiligung an dem Unternehmen hatte auch die Budapester Firma Ganz, die Schienenfahrzeuge hergestellt hat. Später hat die Stadt der Firma Ganz ihren Anteil abgekauft. Auch nach der Entstehung der Tschechoslowakischen Republik im Jahr 1918 war das Unternehmen eine private Firma mit Schweizer Kapital. Dies änderte erst die staatliche Enteignung des Privatkapitals im Jahr 1947. Damals ist aus der bisherigen BEUS oder später der Bratislava Stadteisenbahn das Verkehrsunternehmen Bratislava entstanden.
3: Die allerersten Busse, die in Bratislava verkehrten, waren noch aus Holz. Von diesem Typ von Bussen blieb leider bis heute kein Exemplar erhalten. Man kann sie nur noch auf Fotos sehen. Peter Pankrac kann so einen Wagen jedoch ganz genau beschreiben.
9: Die Busse hatten eine Holzkarosserie, die auf einem Stahlrahmen befestigt war. Der Rahmen hatte Federn, die die Erschütterung in der Karosserie abgemildert haben. Die Holzkarosserie war mit Glasfenstern versehen und mit Türen, die nie geschlossen wurden. So konnten die Menschen ein- oder aussteigen, wenn der Bus etwas langsamer fuhr. Diese Fahrzeuge hatten den Motor außerhalb der Karosserie, ebenso wie der spätere Typ Prager R&D. Erst später wurde der Motor direkt im Wagen platziert. Zuerst neben den Fahrer auf der rechten Seite in den Bussen Skoda 706 RO und Skoda 706 RTO. Und dann wurde der Motor unter den Boden platziert, um den Lärm im Bus zu minimalisieren. Zuerst in der Mitte des Wagens und dann am Ende, wo er bis heute ist.
3: Aber nicht nur die Busse, sondern auch die Straßenbahnwagen waren in den Anfängen des Stadtverkehrs offen und deshalb ganzjährig gelüftet.
9: Alle hölzernen Straßenbahnen waren geöffnet, nur die späteren Vierachsenstraßenbahnen, ähnliche wie wir sie heute haben, waren geschlossen. Eine einzige Ausnahme in Bratislava stellte die alte Brücke dar. Auf dieser Strecke wurden die Türen auf den Straßenbahnen geschlossen, da die Konstruktion der Brücke sehr nahe am Rand des Fahrzeugs war und ganz oft Passagiere verletzt wurden.
3: Mit der Entwicklung des Stadtverkehrs in Bratislava wuchs auch die Anzahl der Fahrzeuge. Am Anfang des Busbetriebes verkehrten in der Stadt zuerst 10 Busse. Ihre Anzahl nahm bis zum Zweiten Weltkrieg aber stetig zu. Dann kam es jedoch zu einer Wende.
9: Nach dem Durchzug der Front im Jahr 1945 wurden die Fahrzeuge durch die deutsche Armee massenhaft wortwörtlich gestohlen. Der Busverkehr war also ganz dezimiert. Erst 1946 ist es gelungen, ihn wieder aufzunehmen. Damals wurden neue Busse des Typs Prager gekauft. In den späteren Jahren ist es zu einem Aufschwung des Busverkehrs gekommen. Damals wurden große Busse der Firma Skoda eingekauft, beispielsweise der Typ Skoda 706 RO. In den 1960er und 70er Jahren ist die Anzahl der Reisenden rasch gestiegen. So wurden große Gelenkfahrzeuge eingesetzt, zuerst solche tschechoslowakischer Herstellung, später ungarische Icarus des Typs 280, die dann 35 Jahre in Bratislava gefahren sind.
3: Liebe Hörer, das war alles von uns für heute aus der Slowakei. Wir danken Ihnen fürs Zuhören und freuen uns auf das nächste Treffen auf den Wellen von Radio Slowakei International. Aus dem Studio verabschieden sich Tonmeisterin Eva Medelska und Redakteurin Jana Hrbeková und wünschen eine erfolgreiche Woche. Do počutia, auf Wiederhören.
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2: Guten Tag, heute im Nachrichtenstudio Juraj Gigac.
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2: Feiertagsreden des Staats- und des Ministerpräsidenten. Präsident Pellegrini gedenkt der Schumann-Deklaration. Wirtschaft im Visier. Am Sonntag wurde ein offizieller Festakt zum Feiertag des Sieges über den Faschismus abgehalten. Staatspräsident Peter Pellegrini rief zum Frieden auf und zeigte sich darüber entsetzt, dass es auf einmal wieder möglich sei, den Nachbarn anzugreifen und ohne Kriegserklärung andere Länder zu überfallen. Ministerpräsident Robert Fico, der am Vortag mit dem Präsidenten Russlands, das seinen Nachbarstaat Ukraine angegriffen hatte, den Tag des Sieges feierte, sagte, dass die EU schwach sei und die UN und NATO vor unseren Augen zerfallen würden. Am Samstag hat der slowakische Staatspräsident Peter Pellegrini des Europatages gedacht. Die Europäische Union wurde möglich, indem man auf Kooperation statt Konfrontation setzte. Sein Gegner bei der Präsidentschaftswahl 2024 und Außenexperte der Oppositionspartei Progressivne Slovensko Ivan Korčok wies darauf hin, dass der slowakische Regierungschef Robert Fico ausgerechnet am Europatag mit Putin feiere, der den größten militärischen Konflikt seit dem Ende des Zweiten Weltkriegs in Europa entfacht habe. Am Samstag hat die Agentur Fitch das bestehende Rating der Slowakei auf dem Niveau A- mit stabiler Aussicht bestätigt. Finanzminister Ladislav Kamenický sieht darin eine Art Lob für die Konsolidierungsmaßnahmen der Regierung. Der Wirtschaftsexperte der oppositionellen Partei Progressivne Slovensko Ludovít Odor erklärte damit gerechnet zu haben, dass der Finanzminister bei der von ihm einberufenen Pressekonferenz seinen Rücktritt anbiete. Die Konsolidierungsmaßnahmen der Regierung hätten zwar die Steuer- und Abgabenlast erhöht, aber den Haushalt kaum entlastet. Am Montag ist der österreichische Bundespräsident Alexander Van der Bellen zum offiziellen Staatsbesuch der Slowakei angereist. Auf dem Besuchsprogramm stehen Gespräche mit dem slowakischen Staatspräsidenten Peter Pellegrini und später auch mit dem Ministerpräsidenten Robert Fico. Die Nachrichten entstammen Meldungen der slowakischen Presseagentur TASR.
3: Tagesthema.
2: Am Donnerstag hat der slowakische Ministerpräsident Robert Fico in München mit dem bayerischen Ministerpräsidenten Markus Söder gesprochen. Fico betonte, dass beide für den Erhalt der Produktion von Verbrennungsmotoren plädieren. Fico bot Bayern bzw. Deutschland eine slowakische Expertise in puncto Kernkraft an. Die bayerische Staatskanzlei informierte, dass es sich um reinen Arbeitsbesuch handeln würde, bei dem Söder einen proeuropäischen Kurs der Slowakei gefordert habe. Am Nachmittag besuchte Robert Fico die Gedenkstätte des KZ Dachau und überreichte eine Gedenktafel, die an die dort inhaftierten Menschen aus der Slowakei erinnern soll. Über den Besuch berichtete auch die Süddeutsche Zeitung. Zitat: Rund 600 Menschen aus der Slowakei waren offiziell in Dachau inhaftiert. Tatsächlich dürften es deutlich mehr gewesen sein, da viele als ungarische Häftlinge registriert wurden. Der Griedel-Mitarbeiter der Gedenkstätte erklärte Fico, dass die SS die Häftlinge in diskriminierende Kategorien einteilte, asoziale, homosexuelle oder Zigeuner. Als Letztere wurden Sinti und Roma bezeichnet. Auch erzählt Riedel von den mehr als 4000 sowjetischen Kriegsgefangenen, welche die SS zwischen 1941 und 1942 auf einem Schießplatz bei Hebertshausen hinrichtete, darunter auch viele Ukrainer. Als einziger Regierungschef eines EU-Staates flog Robert Fico am Freitag nach Moskau, um dort an den Feierlichkeiten zum Tag des Sieges teilzunehmen. Noch am selben Tag legte er einen Kranz am Grab des unbekannten Soldaten nieder und gab ein Interview. Darin bezeichnete er sich selbst als das schwarze Schaf Europas, da er ein Gegner der einzig richtigen Meinung sei. Zudem sagte er: Ich glaube, dass es in der Welt keine andere Nation gibt, die so Ritual, das durchlebt und empfindet, was zwischen 41 und 45 geschehen ist. Ich wünsche dem russischen Volk, dass es dieses Gefühl beibehält, dass hier niemals das passiert, was in den Ländern Europas gängig geworden ist, dass man dort grundlegende historische Fakten leugnet, dass man die Ereignisse der Jahre 41-45 nicht achtet. In Russland wird am 9. Mai der Tag des Sieges im Großen Vaterländischen Krieg gefeiert. Die Ereignisse der Jahre 1939 bis 1941, als die Sowjetunion nach der Unterzeichnung des sogenannten Hitler-Stalin-Paktes zum Verbündeten von Nazi-Deutschland wurde, Litauen, Lettland, Estland, Teile Polens und Rumäniens militärisch annektierte, mit Terror überzog und Teile der Bevölkerung in Zwangsarbeiterlager deportierte, werden in der offiziellen Geschichtsschreibung kaum berücksichtigt. Im Unterschied zu Deutschland besuchte Robert Fitzer in Russland keine Lagergedenkstätte, obwohl nach Angaben des Slowakischen Museums der Opfer des Kommunismus nach dem Krieg mindestens 12.000 Personen aus der Slowakei, zumeist Zivilisten, in sowjetische Gulag-Lager verschleppt wurden. An der Militärparade auf dem Roten Platz nahm Robert Fico nicht teil, dafür aber am Empfang für geladene Staatsgäste. Zuvor führte die slowakische Delegation Verhandlungen zu wirtschaftlichen Themen. Der russische Präsident sicherte der Slowakei Hilfe bei der Energieversorgung zu und lobte die dynamische Zusammenarbeit auch unter früheren Regierungen Ficos. Robert Fico sprach über die Normalisierung der Wirtschaftsbeziehungen zwischen der Slowakei und Russland. Ficos Besuch in Moskau wurde von der slowakischen Opposition scharf kritisiert. Kritik übte auch der deutsche Bundeskanzler Friedrich Merz aus, der den Besuch bedauere und hierüber demnächst mit Fico sprechen wolle. Laut UN-Bericht vom 6. Mai 2026 hat Russland alleine in den ersten 5 Mai-Tagen 70 ukrainische Zivilisten getötet.
4: Hallo, liebe Hörerinnen und Hörer, herzlich willkommen zum Magazinteil der deutschsprachigen RSI-Sendung aus der Slowakei. Einen schönen Tag wünscht Ihnen von der Technik Eva Medelská und vom Mikrofon Jana Hrbeková. Heute hören Sie bei uns Wirtschaft, Konkurrenzfähigkeit in der Zeit des Wandels in Bratislava besprochen. Aus der Geschichte des öffentlichen Stadtverkehrs in Bratislava. Wir wünschen Ihnen angenehmes Zuhören.
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4: Wirtschaftsexperten, Unternehmer, Manager, Rechtsberater, Industrie- und Handelsleute aus Österreich, der Slowakei, Tschechien, Ungarn, Kroatien, Bosnien und Herzegowina, Slowenien, Polen, der Ukraine und anderen europäischen Ländern haben sich vor kurzem in Bratislava versammelt, um über aktuelle Themen, Herausforderungen und Gelegenheiten in der Region Mittel-, Ost- und Südosteuropa zu diskutieren. Die überregionale Veranstaltung Austria Connect CESII 2026 wurde von der Organisation zur Förderung des Außenhandels Advantage Austria Bratislava in Zusammenarbeit mit anderen europäischen Niederlassungen organisiert. Über das Treffen, das diesmal unter dem Motto Konkurrenzfähigkeit in der Zeit des Wandels verlief, sprechen wir nun mit der österreichischen Wirtschaftsdelegierten in Bratislava, Bettina Treuer.
5: Austria Connect ist ein Veranstaltungsformat von Advantage Austria, wo wir in regelmäßigen Abständen österreichische Niederlassungen in bestimmten Regionen einladen, sich zu vernetzen und sich zu informieren zu bestimmten Themen.
6: Und heute waren das österreichische Firmen mit Standort in der Slowakei?
5: Ja, das waren zu einem großen Teil Firmen aus Österreich mit einem Standort in der Slowakei. Das waren aber auch Firmen, die direkt aus Österreich gekommen sind, ohne noch einen Standort hier oder in einem anderen Land Zentraleuropas zu haben. Da ist die Motivation, sich zu informieren über die Märkte und eine Einschätzung zu bekommen, sowohl von den Vortragenden als auch von den Firmen, die man beim Netzwerken trifft.
6: Also es geht um Austausch von Informationen, vielleicht guten Tipps oder Ideen.
5: Ganz genau. Das ist eigentlich die Idee hinter der Veranstaltung. Wir möchten einen branchenübergreifenden Erfahrungsaustausch ermöglichen. Und es ist einfach eine hervorragende Gelegenheit für Unternehmerinnen und Unternehmer, sich zu vernetzen. Ganz wichtig ist ja, wenn man in einen neuen Markt kommt, ein starkes Netzwerk zu finden. Und dafür stehen wir. Wir möchten Firmen aus Österreich in all den Märkten Mittel-, Ost- und Südosteuropa Kontakte geben und ihnen ein Netzwerk bieten, das ihnen schnell hilft, Orientierung zu finden.
6: Aber es geht nicht nur um Kontakte und Austausch von Informationen, sondern wurde auch ein konkretes Thema heute besprochen?
5: Es wurden viele konkrete Themen heute besprochen. Nach einer Keynote-Speech von Professor Gabriel Felbermayr, er ist Direktor des Österreichischen Wirtschaftsforschungsinstituts, WIFO. Er ist seit einiger Zeit, also erst in jüngster Zeit auch Mitglied des Beirats des deutschen Wirtschaftsministeriums, in der er die Entwicklungen in Mittel-, Ost- und Südosteuropa beleuchtet hat, haben wir danach vertiefend darüber gesprochen, wie sich die Länder der Region entwickeln, wo liegt ihr Wachstumspotenzial, wo liegen ihre Risiken, wo liegen die Chancen. In weiteren Panels haben wir uns dann Fragen zugewandt, wie zum Beispiel der Zukunft der Arbeit. Wie verändert sich aus Arbeitgeberseite der Arbeitsmarkt? Was brauchen Arbeitnehmer, damit sie zufrieden sind, damit sie im Unternehmen bleiben, damit sie motiviert arbeiten? Wir haben Themen besprochen wie Automotive-Industrie, wo wir natürlich durch den Schwerpunkt vor allem in der Slowakei, aber auch in Ungarn, wissen, es gibt eine große Unsicherheit und es gibt viele Herausforderungen, die die Unternehmen da haben und nicht nur die Unternehmen, die Automobile herstellen, sondern auch die, die in den Lieferketten tätig sind. Wir haben in einem eigenen Panel erfolgreiche Unternehmen eingeladen, über ihre Erfolgsgeschichte zu erzählen. Das waren Unternehmen aus unterschiedlichen Ländern, nicht nur aus Österreich, aus der Slowakei, aus Ungarn, aus Kroatien. Und das war sehr interessant zu sehen, wie sie es schaffen, mit Innovationen und mit sehr viel Gefühl für den Markt über die Grenzen hinaus erfolgreich zu sein.
4: Das Thema einer der Paneldiskussionen war Konkurrenzfähigkeit im Wandel. Wie kann man in der heutigen Zeit in der Region Mittel- und Osteuropa wettbewerbsfähig sein? Darüber hat unter anderem der Country Manager für die Slowakei und Polen von der Logistikfirma Gebrüder Weiß, René Stranz, gesprochen.
7: Grundsätzlich war mein Thema die Wettbewerbsfähigkeit, auch in Zukunft sicherzustellen. Und der Schwerpunkt liegt eben darauf, dass wir diese Wettbewerbsfähigkeit speziell auch quasi für die Firmen in Österreich und Deutschland, wo zurzeit der Druck ziemlich hoch ist und auch dementsprechend die Insolvenzen von Tag zu Tag steigen, dass wir diese Wettbewerbsfähigkeit wieder erlangen. Und meines Erachtens quasi spielt das sehr zusammen noch quasi mit Zentral- und Südosteuropa, wo derzeit eigentlich das Wirtschaftswachstum sehr extrem hoch ist, eine gewisse Dynamik vorherrschend ist, eine Geschwindigkeit auch da ist und auch sehr viele Innovationen von dieser Region kommen. Und ich glaube, es wird halt unbedingt notwendig sein, dass man einfach halt diese Dynamik von diesen Märkten irgendwo quasi aufnimmt und im Positiven dann auch im Westen von Europa auch dementsprechend etabliert.
6: Und Ihre Firma hat Niederlassung auch in der Slowakei oder vielleicht auch anderen Ländern Mittel- und Osteuropas?
7: Wir sind grundsätzlich, also unsere Firma ist Gebrüder Weiß aus Österreich. Wir haben schon eine sehr lange Geschichte, also uns gibt es schon über 500 Jahre. Wir sind damit auch die älteste Logistikfirma der Welt. Wir sind grundsätzlich auch schon mit dem Fall des Eisernen Vorhangs gleich mit Investitionen nach Osteuropa gegangen. Das heißt, wir haben zugekauft Flächen in der Slowakei, Tschechien, also Ungarn. Haben dort unsere Lagerhäuser etabliert, Netzwerke gut aufgebaut über die letzten 25 bis 30 Jahre und sind auch sehr stark jetzt da, was Südosteuropa betrifft. Also wir forcieren dieses Wachstum, wir sehen auch grundsätzlich dieses Positive, was aus diesen Märkten kommt und wir wollen einfach diese Dynamik auch selber mitnehmen, um das Wachstum weiter halt zu pushen global. Das heißt, wir sind natürlich auch in Amerika, Übersee, in Asien tätig, aber grundsätzlich die großen Entwicklungen haben wir in den letzten Jahren hier in Zentral- und Südosteuropa getan.
6: Wenn Sie sind tätig in mehreren Ländern, können Sie vielleicht vergleichen Slowakei und andere Länder, wo sind Sie tätig? Die Bedingungen für Unternehmen oder diese Gelegenheiten oder Herausforderungen in einzelnen Ländern?
7: Ja, ich meine grundsätzlich, man muss sagen, jedes Land tickt ein wenig anders. Von den Vorteilen als auch von den Nachteilen. Ich bin jetzt mittlerweile schon 10 Jahre für die Organisation hier in der Slowakei zuständig. Und ich muss sagen, es überwiegt das Positive. Natürlich gibt es immer wieder Dinge, über die was man jammern kann, meckern kann, aber grundsätzlich überwiegt das Positive. Und ich glaube, die Slowakei hat auch selber gezeigt, von der Entwicklung her und auch von der Stabilität her, war auch hier quasi ein großes Wachstum zu verzeichnen über die letzten Jahre. Und die Themen, die was jetzt da zurzeit brisant sind, ja, ob es jetzt da volatile Energiepreise sind, ja, oder auch politische Entwicklungen, ich glaube, die Themen werden gerade in allen anderen Ländern auch so diskutiert wie auch hier. Und auch die Meinungen gehen auch wie in den anderen Ländern auch hier sehr auseinander. Von dem her glaube ich, wir sollten uns mehr quasi auf das Positive fokussieren, schauen, was hier alles noch möglich ist und auch sehen quasi, was hier alles schon entstanden ist. Und das ist sehr viel und sehr Positives.
6: Hoffentlich auch die heutige Veranstaltung bringt irgendwelche positive Punkte.
7: Ja, natürlich. Also die heutige Veranstaltung, glaube ich, zielt auch darauf ab, dass man nochmal darauf hinweist, wie stark eigentlich dieser Markt in Zentral- und Südosteuropa ist. Es sind im Endeffekt jetzt da keine Billiglohnländer mehr, so wie es halt früher war. Weil früher hat man gesagt, man geht in die Slowakei, weil es halt billiger als in Österreich. Das hat sich geändert über die letzten Jahre. Da ist sehr viel passiert. Es sind etablierte Wirtschaftsmärkte. Und deswegen glaube ich nicht mehr, dass man auch diese Länder dann so behandeln sollte. Da sollte man auf Augenhöhe, sage ich mal, Innovationen, Entwicklungen diskutieren und dementsprechend auch so quasi das Gegenüber auch wahrnehmen. Und das wird im Endeffekt das Wichtige sein für die Zukunft, dass das so eben auch passiert, weil dann, glaube ich, profitiert dann jeder davon.
4: Die Regionalleiterin sowie Prokuristin bei DM Drogeriemarkt Slowakei Susanna Winklerová hält für einen wichtigen Phänomen bei der Bekämpfung von aktuellen Problemen die Anwendung der künstlichen Intelligenz bei den einzelnen Prozessen in der Firma.
8: Wir stehen ständig in einer Wettbewerbsposition zu anderen Unternehmen, aber gleichzeitig verbindet uns mit anderen Unternehmen das gleiche Umfeld, wo wir uns befinden. Also wir kämpfen alle mit fast gleichen Problemen. Einerseits ist es die Marktsituation, also die Regulierungen unterschiedliche, dann die Preiserhöhung und die Mitarbeitersituation in der Slowakei. Also das verbindet uns alle, da kämpfen wir teilweise, aber verbinden auch die Kräfte. Also ich bin heute da gekommen, um wirklich neue Inspiration zu bekommen und zu sehen und zu hören und gleichzeitig vielleicht sich auch beteiligen damit, wie wir mit verschiedenen Dingen umgehen. Und da kann ich vielleicht mit den Kollegen aus anderen Unternehmen und Branchen viel darüber sprechen.
6: Haben Sie vielleicht schon eine Inspiration gefunden oder eine Ansicht gehört, die Sie inspiriert hat?
8: Ja, sicher. Also diese KI unterstützte Dienste. Also das ist auf jeden Fall interessant. Ich freue mich jetzt auf den nächsten Panel über Automotive, weil die Automotive ist sehr KI-bezogenes Umfeld oder Branche. Und ja, wir haben alle gehört über diese Black Fabric in China. Also ich bin sehr neugierig, was die jetzt erzählen, wie die in diesem Konkurrenzumfeld mit den chinesischen Fabriks und Unternehmen stehen. Also das interessiert mich schon sehr.
4: Besprochen wurde im Rahmen der Diskussionspanels auch die Weiterbildung.
8: Mich hat interessiert, wie die anderen Unternehmen mit Weiterbildung umgehen. Also wir zum Beispiel konzentrieren uns bei der Weiterbildung auf die folgende Kompetenzen. Das eine ist in jedem Fall die Kundenorientierung. Dann ist es die Kompetenz, Dialog zu führen, also diese Kommunikationsfähigkeiten. Dann ist es die Resilienzkompetenz und Umgang mit neuen Sachen. Und dann ist es Entscheidungen zu treffen, auch in Unsicherheit. Also das sind die Kompetenzen, die Mitarbeiter für die Zukunft unbedingt brauchen. Und darauf orientieren wir uns auch.
6: Was halten Sie für das größte Risiko in der heutigen Zeit der Unsicherheit, kann man sagen?
8: Das größte Risiko könnte sein, dass die Leute diesen Wandel nicht schaffen werden, psychisch. Und dass wir das als Gesellschaft auch ethisch nicht gut erreichen und gut schaffen. Weil diese KI verändert alles eigentlich, auch im Arbeitsumfeld. Und wir schaffen es vielleicht nicht richtig und wirklich, sich daran anzupassen.
4: In dieser Situation würde Frau Winklerová als Leiterin des Ressorts Mitarbeiter empfehlen, den Mitarbeitern in den Firmen mehr psychische Sicherheit anzubieten, indem für sie ein sicheres Arbeitsumfeld geschaffen wird, also gute Arbeitsbedingungen, gute Weiterbildungsmöglichkeiten und gute Führungsqualität. Daran knüpfte auch das Thema der nächsten Podiumsdiskussion an, nämlich die Zukunft der Arbeit. Der Geschäftsführer in der international tätigen Delta Group, Wolfgang Gomernik, sieht die Zukunft der Arbeit in der Mitarbeit und der Unterstützung von neuen jungen Arbeitskräften.
9: Ich habe das Panel auch dafür genutzt, zu sagen, was ist die Zukunft der Zusammenarbeit, des Zusammenarbeitens, Zusammenwirkens. Und hier geht es einerseits um Leadership, also das, was, wenn man möchte, die Chefs auch vorleben, tun, aber auch nicht tun. Und andererseits darum, was die jungen Menschen bereit sind einzubringen ins Unternehmen. Und hier geht es ja darum, dass die Menschen mit ganz neuen Erwartungen, Wünschen auch ans Unternehmen herankommen. Ja, und das Unternehmen hat die Aufgabe, einen fruchtbaren Boden zu schaffen, um diesen Menschen auch Zukunftspotenziale zu eröffnen. Und wenn das zusammenspielt, dann ist es für das Unternehmen ein langfristiger und nachhaltiger Gewinn.
6: Es wurde erwähnt auch Problem des Generationenwandels in den Unternehmen.
9: Ich glaube, den gab es immer. Es gab immer einen Generationswandel, genauso wie es immer einen industriellen Fortschritt gab. Und jede dieser Wandel haben enorme Chancen. Es geht nicht um Probleme, sondern es geht darum, daraus eine Chance zu machen. Und wir als Europa müssen uns darum bemühen, mehr an Chancen zu denken und nicht in Problemen.
6: Das wollte ich eben fragen, welche neue Chancen sehen Sie für die Zukunft, um die Firma ein besseres Umfeld für Ihre Mitarbeiter machen?
9: Absolut. Ich glaube, dass wir als Europa die Chance haben, hier gemeinsam wirklich viel mehr zu erreichen. Wir haben die Historie, wir haben die Kultur, wir haben die Industrie, wir haben die jungen Menschen. Wir sind Millionen von jungen Europäerinnen und Europäern. Und wenn wir es jetzt auch noch geschickt verstehen, die künstliche Intelligenz in das zu integrieren, dann sind wir unschlagbar.
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4: Und in unserem nächsten Beitrag machen wir einen kurzen Ausflug in die Geschichte des öffentlichen Stadtverkehrs in Bratislava, liebe Zuhörer. Das Verkehrsunternehmen DPB Bratislava feierte an diesem Wochenende einen Geburtstag. Am 10. Mai sind 99 Jahre vergangen, seit der erste Bus des öffentlichen Stadtverkehrs in Bratislava fuhr. Andere Verkehrsmittel transportierten die Passagiere in den Straßen der slowakischen Hauptstadt jedoch schon früher. Der Grundstein für das heutige System des Stadtverkehrs wurde im 18. Jahrhundert gelegt. Lassen Sie sich nun in dieser Zeit von dem Mitarbeiter des Verkehrsunternehmens Bratislava, Peter Pankrác, begleiten.
10: Der öffentliche Stadtverkehr in Bratislava startete am 27. August 1895 mit der ersten Straßenbahnlinie. Schrittweise hat das Netz der Straßenbahnstrecken die Außengrenzen der Stadt erreicht, wo sie bei den Gleisen der Eisenbahn endeten. Damals war es technisch nicht möglich, die Schienen der Eisenbahn und die der Straßenbahn zu überkreuzen. Deswegen wurde eine andere Lösung dafür gesucht, wie man den Transport der Menschen in die Randteile der Stadt sichern konnte. Und diese Lösung war die Einführung des Busverkehrs.
4: Der Busverkehr verzeichnete in den 1930er Jahren eine massive Entwicklung. Bis zu diesem Zeitpunkt wurden kleinere Busse für 8 bis 10 Fahrgäste benutzt. Es wurde jedoch immer mehr nötig, die Anzahl der Sitzplätze zu erweitern. 1926 entschied sich daher die elektrische Anteilscheingesellschaft von Bratislava, BEUS, der Vorgänger des heutigen Verkehrsunternehmens Bratislava, neue Busse zu kaufen.
10: Einen Teil der Fahrzeuge haben sie von der Firma Praga bestellt, einen anderen Teil von der Firma Skoda. So wollte man testen, welche Fahrzeuge sich besser im Stadtverkehr beweisen. Anfang 1926 wurden sie auf der ersten Strecke durch die Altstadt getestet. Diese erste Linie M wurde am 10. Mai feierlich eröffnet.
4: Der Bus war jedoch nicht das zweite Verkehrsmittel im öffentlichen Stadtverkehr in Bratislava. Noch vor der Einführung des Busverkehrs rollten auch Trolleybusse durch die Stadt, erklärt Peter Pankrác.
10: Der Trolleybusverkehr wurde am 31. Juli 1909 aufgenommen. Am Anfang handelte es sich mehr oder weniger um eine Ausflugslinie von den Paludjai-Kellern beim heutigen Hauptbahnhof bis zum Erholungsareal Železná Studnička. Dort war in dieser Zeit ein riesiger Kurort, der bis damals etwas problematisch erreichbar war. Um die Kurgäste besser dorthin transportieren zu können, wurde der Trolleybusverkehr eingeführt.
4: Infolge der mit dem Ersten Weltkrieg verbundenen Umstände wurde jedoch der Trolleybusverkehr in der Stadt für eine Zeit unterbrochen.
10: Der Mangel an Arbeitskräften während des Krieges und die große Abnutzung der Fahrzeuge hatten zur Folge, dass der Betrieb der Trolleybusse 1915 eingestellt wurde. Die Trolleybusse sind erst im Laufe des Zweiten Weltkriegs in den öffentlichen Verkehr zurückgekehrt, im Jahre 1941.
4: Das Verkehrsunternehmen Bratislava war am Anfang in Privatbesitz mit ausländischer Beteiligung. Im Jahr 1898 entstand die Anteilscheingesellschaft PVVV, also Pożoni Villamosági Resven Társaság, die die Verwaltung über die städtische Eisenbahn von Bratislava übernahm. Nach dem Beitritt der Schweizer Firma EWAG Holding im Jahr 1922 wurde die Firma auf elektrische Anteilscheingesellschaft von Bratislava BEUS umbenannt.
10: Eine Beteiligung an dem Unternehmen hatte auch die Budapester Firma GANZ, die Schienenfahrzeuge hergestellt hat. Später hat die Stadt der Firma GANZ ihren Anteil abgekauft. Auch nach der Entstehung der Tschechoslowakischen Republik im Jahr 1918 war das Unternehmen eine private Firma mit Schweizer Kapital. Dies änderte erst die staatliche Enteignung des Privatkapitals im Jahr 1947. Damals ist aus der bisherigen BEUS oder später der Bratislava Stadteisenbahn das Verkehrsunternehmen Bratislava entstanden.
4: Die allerersten Busse, die in Bratislava verkehrten, waren noch aus Holz. Von diesem Typ von Bussen blieb leider bis heute kein Exemplar erhalten. Man kann sie nur noch auf Fotos sehen. Peter Pankratz kann so einen Wagen jedoch ganz genau beschreiben.
10: Die Busse hatten eine Holzkarosserie, die auf einem Stahlrahmen befestigt war. Der Rahmen hatte Federn, die die Erschütterung in der Karosserie abgemildert haben. Die Holzkarosserie war mit Glasfenstern versehen und mit Türen, die nie geschlossen wurden. So konnten die Menschen ein- oder aussteigen, wenn der Bus etwas langsamer fuhr. Diese Fahrzeuge hatten den Motor außerhalb der Karosserie, ebenso wie der spätere Typ Prager R&D. Erst später wurde der Motor direkt im Wagen platziert. Zuerst neben den Fahrer auf der rechten Seite in den Bussen Skoda 706 RO und Skoda 706 RTO. Und dann wurde der Motor unter den Boden platziert, um den Lärm im Bus zu minimalisieren. Zuerst in der Mitte des Wagens und dann am Ende, wo er bis heute ist.
4: Aber nicht nur die Busse, sondern auch die Straßenbahnwagen waren in den Anfängen des Stadtverkehrs offen und deshalb ganzjährig gelüftet.
10: Alle hölzernen Straßenbahnen waren geöffnet, nur die späteren Vierachsenstraßenbahnen, ähnliche wie wir sie heute haben, waren geschlossen. Eine einzige Ausnahme in Bratislava stellte die alte Brücke dar. Auf dieser Strecke wurden die Türen auf den Straßenbahnen geschlossen, da die Konstruktion der Brücke sehr nahe am Rand des Fahrzeugs war und ganz oft Passagiere verletzt wurden.
4: Mit der Entwicklung des Stadtverkehrs in Bratislava wuchs auch die Anzahl der Fahrzeuge. Am Anfang des Busbetriebes verkehrten in der Stadt zuerst 10 Busse. Ihre Anzahl nahm bis zum Zweiten Weltkrieg aber stetig zu. Dann kam es jedoch zu einer Wende.
10: Nach dem Durchzug der Front im Jahr 1945 wurden die Fahrzeuge durch die deutsche Armee massenhaft wortwörtlich gestohlen. Der Busverkehr war also ganz dezimiert. Erst 1946 ist es gelungen, ihn wieder aufzunehmen. Damals wurden neue Busse des Typs Prager gekauft. In den späteren Jahren ist es zu einem Aufschwung des Busverkehrs gekommen. Damals wurden große Busse der Firma Skoda eingekauft. Beispielsweise der Typ Skoda 706 RO. In den 1960er und 70er Jahren ist die Anzahl der Reisenden rasch gestiegen. So wurden große Gelenkfahrzeuge eingesetzt, zuerst solche tschechoslowakischer Herstellung, später ungarische Icarus des Typs 280, die dann 35 Jahre in Bratislava gefahren sind.
4: Liebe Hörer, das war alles von uns für heute aus der Slowakei. Wir danken Ihnen fürs Zuhören und freuen uns auf das nächste Treffen auf den Wellen von Radio Slowakei International. Aus dem Studio verabschieden sich Tonmeisterin Eva Medelska und Redakteurin Jana Hrbeková und wünschen eine erfolgreiche Woche. Do počutia, auf Wiederhören.
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1: Guten Tag, heute im Nachrichtenstudio Juraj Gigac.
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1: Feiertagsreden des Staats- und des Ministerpräsidenten. Präsident Pellegrini gedenkt der Schumann-Deklaration. Wirtschaft im Visier. Am Sonntag wurde ein offizieller Festakt zum Feiertag des Sieges über den Faschismus abgehalten. Staatspräsident Peter Pellegrini rief zum Frieden auf und zeigte sich darüber entsetzt, dass es auf einmal wieder möglich sei, den Nachbarn anzugreifen und ohne Kriegserklärung andere Länder zu überfallen. Ministerpräsident Robert Fico, der am Vortag mit dem Präsidenten Russlands, das seinen Nachbarstaat Ukraine angegriffen hatte, den Tag des Sieges feierte, sagte, dass die EU schwach sei und die UN und NATO vor unseren Augen zerfallen würden. Am Samstag hat der slowakische Staatspräsident Peter Pellegrini des Europatages gedacht. Die Europäische Union wurde möglich, indem man auf Kooperation statt Konfrontation setzte. Sein Gegner bei der Präsidentschaftswahl 2024 und Außenexperte der Oppositionspartei Progressivne Slowensko Ivan Korčok wies darauf hin, dass der slowakische Regierungschef Robert Fico ausgerechnet am Europatag mit Putin feiere, der den größten militärischen Konflikt seit dem Ende des Zweiten Weltkriegs in Europa entfacht habe. Am Samstag hat die Agentur Fitch das bestehende Rating der Slowakei auf dem Niveau A- mit stabiler Aussicht bestätigt. Finanzminister Ladislav Kamenický sieht darin eine Art Lob für die Konsolidierungsmaßnahmen der Regierung. Der Wirtschaftsexperte der oppositionellen Partei Progressivne Slowensko Ludovít Odor erklärte, damit gerechnet zu haben, dass der Finanzminister bei der von ihm einberufenen Pressekonferenz seinen Rücktritt anbiete. Die Konsolidierungsmaßnahmen der Regierung hätten zwar die Steuer- und Abgabenlast erhöht, aber den Haushalt kaum entlastet. Am Montag ist der österreichische Bundespräsident Alexander Van der Bellen zum offiziellen Staatsbesuch der Slowakei angereist. Auf dem Besuchsprogramm stehen Gespräche mit dem slowakischen Staatspräsidenten Peter Pellegrini und später auch mit dem Ministerpräsidenten Robert Fico. Die Nachrichten entstammen Meldungen der slowakischen Presseagentur TASR.
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1: Am Donnerstag hat der slowakische Ministerpräsident Robert Fico in München mit dem bayerischen Ministerpräsidenten Markus Söder gesprochen. Fico betonte, dass beide für den Erhalt der Produktion von Verbrennungsmotoren plädieren. Fico bot Bayern bzw. Deutschland eine slowakische Expertise in puncto Kernkraft an. Die bayerische Staatskanzler informierte, dass es sich um reinen Arbeitsbesuch handeln würde, bei dem Söder einen proeuropäischen Kurs der Slowakei gefordert habe. Am Nachmittag besuchte Robert Fico die Gedenkstätte des KZ Dachau und überreichte eine Gedenktafel, die an die dort inhaftierten Menschen aus der Slowakei erinnern soll. Über den Besuch berichtet auch die Süddeutsche Zeitung. Zitat: Rund 600 Menschen aus der Slowakei waren offiziell in Dachau inhaftiert. Tatsächlich dürften es deutlich mehr gewesen sein, da viele als ungarische Häftlinge registriert wurden. Der Griedel, Mitarbeiter der Gedenkstätte, erklärte Fico, dass die SS die Häftlinge in diskriminierende Kategorien einteilte: Asoziale, Homosexuelle oder Zigeuner. Als Letzter wurden Sinti und Roma bezeichnet. Auch erzählt Riedel von den mehr als 4000 sowjetischen Kriegsgefangenen, welche die SS zwischen 1941 und 1942 auf einem Schießplatz bei Hebertshausen hinrichtete, darunter auch viele Ukrainer. Als einziger Regierungschef eines EU-Staates flog Robert Fico am Freitag nach Moskau, um dort an den Feierlichkeiten zum Tag des Sieges teilzunehmen. Noch am selben Tag legte er einen Kranz am Grab des unbekannten Soldaten nieder und gab ein Interview. Darin bezeichnete er sich selbst als das schwarze Schaf Europas, da er ein Gegner der einzig richtigen Meinung sei. Zudem sagte er: Ich glaube, dass es in der Welt keine andere Nation gibt, die so real das durchlebt und empfindet, was zwischen 41 und 45 geschehen ist. Ich wünsche dem russischen Volk, dass es dieses Gefühl beibehält, dass hier niemals das passiert, was in den Ländern Europas gängig geworden ist, dass man dort grundlegende historische Fakten leugnet, dass man die Ereignisse der Jahre 41-45 nicht achtet. In Russland wird am 9. Mai der Tag des Sieges im Großen Vaterländischen Krieg gefeiert. Die Ereignisse der Jahre 1939 bis 1941, als die Sowjetunion nach der Unterzeichnung des sogenannten Hitler-Stalin-Paktes zum Verbündeten von Nazi-Deutschland wurde, Litauen, Lettland, Estland, Teile Polens und Rumäniens militärisch annektierte, mit Terror überzog und Teile der Bevölkerung in Zwangsarbeiterlager deportierte, werden in der offiziellen Geschichtsschreibung kaum berücksichtigt. Im Unterschied zu Deutschland besuchte Robert Fico in Russland keine Lagergedenkstätte, obwohl nach Angaben des Slowakischen Museums der Opfer des Kommunismus nach dem Krieg mindestens 12.000 Personen aus der Slowakei, zumeist Zivilisten, in sowjetische Gulag-Lager verschleppt wurden. An der Militärparade auf dem Roten Platz nahm Robert Fico nicht teil, dafür aber am Empfang für geladene Staatsgäste. Zuvor führte die slowakische Delegation Verhandlungen zu wirtschaftlichen Themen. Der russische Präsident sicherte der Slowakei Hilfe bei der Energieversorgung zu und lobte die dynamische Zusammenarbeit auch unter früheren Regierungen Ficos. Robert Fico sprach über die Normalisierung der Wirtschaftsbeziehungen zwischen der Slowakei und Russland. Ficos Besuch in Moskau wurde von der slowakischen Opposition scharf kritisiert. Kritik übte auch der deutsche Bundeskanzler Friedrich Merz aus, der den Besuch bedauere und hierüber demnächst mit Fico sprechen wolle. Laut UN-Bericht vom 6. Mai 2026 hat Russland alleine in den ersten 5 Mai-Tagen 70 ukrainische Zivilisten getötet.
3: Hallo, liebe Hörerinnen und Hörer, herzlich willkommen zum Magazinteil der deutschsprachigen RSI-Sendung aus der Slowakei. Einen schönen Tag wünscht Ihnen von der Technik Eva Medelská und vom Mikrofon Jana Hrbeková. Heute hören Sie bei uns Wirtschaft, Konkurrenzfähigkeit in der Zeit des Wandels in Bratislava besprochen. Aus der Geschichte des öffentlichen Stadtverkehrs in Bratislava. Wir wünschen Ihnen angenehmes Zuhören.
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3: Wirtschaftsexperten, Unternehmer, Manager, Rechtsberater, Industrie- und Handelsleute aus Österreich, der Slowakei, Tschechien, Ungarn, Kroatien, Bosnien und Herzegowina, Slowenien, Polen, der Ukraine und anderen europäischen Ländern haben sich vor kurzem in Bratislava versammelt, um über aktuelle Themen, Herausforderungen und Gelegenheiten in der Region Mittel-, Ost- und Südosteuropa zu diskutieren. Die überregionale Veranstaltung Austria Connect CESII 2026 wurde von der Organisation zur Förderung des Außenhandels Advantage Austria Bratislava in Zusammenarbeit mit anderen europäischen Niederlassungen organisiert. Über das Treffen, das diesmal unter dem Motto Konkurrenzfähigkeit in der Zeit des Wandels verlief, sprechen wir nun mit der österreichischen Wirtschaftsdelegierten in Bratislava,

0: über die Märkte und eine Einschätzung zu bekommen, sowohl von den Vortragenden als auch von den Firmen, die man beim Netzwerken trifft.
1: Also es geht um Austausch von Informationen, vielleicht guten Tipps oder Ideen.
0: Ganz genau. Das ist eigentlich die Idee hinter der Veranstaltung. Wir möchten einen branchenübergreifenden Erfahrungsaustausch ermöglichen. Und es ist einfach eine hervorragende Gelegenheit für Unternehmerinnen und Unternehmer, sich zu vernetzen. Ganz wichtig ist ja, wenn man in einen neuen Markt kommt, ein starkes Netzwerk zu finden. Und dafür stehen wir. Wir möchten Firmen aus Österreich in all den Märkten Mittel-, Ost- und Südosteuropa Kontakte geben und ihnen ein Netzwerk bieten, das ihnen schnell hilft, Orientierung zu finden.
1: Aber es geht nicht nur um Kontakte und Austausch von Informationen, sondern wurde auch ein konkretes Thema heute besprochen?
0: Es wurden viele konkrete Themen heute besprochen. Nach einer Keynote-Speech von Professor Gabriel Felbermayr, er ist Direktor des Österreichischen Wirtschaftsforschungsinstituts, WIFO. Er ist seit einiger Zeit, also erst in jüngster Zeit auch Mitglied des Beirats des deutschen Wirtschaftsministeriums, in der er die Entwicklungen in Mittel-, Ost- und Südosteuropa beleuchtet hat, haben wir danach vertiefend darüber gesprochen, wie sich die Länder der Region entwickeln, wo liegt ihr Wachstumspotenzial, wo liegen ihre Risiken, wo liegen die Chancen. In weiteren Panels haben wir uns dann Fragen zugewandt, wie zum Beispiel der Zukunft der Arbeit. Wie verändert sich aus Arbeitgeberseite der Arbeitsmarkt? Was brauchen Arbeitnehmer, damit sie zufrieden sind, damit sie im Unternehmen bleiben, damit sie motiviert arbeiten? Wir haben Themen besprochen wie Automotive-Industrie, wo wir natürlich durch den Schwerpunkt vor allem in der Slowakei, aber auch in Ungarn, wissen, es gibt eine große Unsicherheit und es gibt viele Herausforderungen, die die Unternehmen da haben und nicht nur die Unternehmen, die Automobile herstellen, sondern auch die, die in den Lieferketten tätig sind. Wir haben in einem eigenen Panel erfolgreiche Unternehmen eingeladen, über ihre Erfolgsgeschichte zu erzählen. Das waren Unternehmen aus unterschiedlichen Ländern, nicht nur aus Österreich, aus der Slowakei, aus Ungarn, aus Kroatien. Und das war sehr interessant zu sehen, wie sie es schaffen, mit Innovationen und mit sehr viel Gefühl für den Markt über die Grenzen hinaus erfolgreich zu sein.
2: Das Thema einer der Paneldiskussionen war Konkurrenzfähigkeit im Wandel. Wie kann man in der heutigen Zeit in der Region Mittel- und Osteuropa wettbewerbsfähig sein? Darüber hat unter anderem der Country Manager für die Slowakei und Polen von der Logistikfirma Gebrüder Weiß, René Stranz, gesprochen.
3: Grundsätzlich war mein Thema die Wettbewerbsfähigkeit, auch in Zukunft sicherzustellen. Und der Schwerpunkt liegt eben darauf, dass wir diese Wettbewerbsfähigkeit speziell auch quasi für die Firmen in Österreich und Deutschland, wo zurzeit der Druck ziemlich hoch ist und auch dementsprechend die Insolvenzen von Tag zu Tag steigen, dass wir diese Wettbewerbsfähigkeit wieder erlangen. Und meines Erachtens quasi spielt das sehr zusammen noch quasi mit Zentral- und Südosteuropa, wo derzeit eigentlich das Wirtschaftswachstum sehr extrem hoch ist, eine gewisse Dynamik vorherrschend ist, eine Geschwindigkeit auch da ist und auch sehr viele Innovationen von dieser Region kommen. Und ich glaube, es wird halt unbedingt notwendig sein, dass man einfach halt diese Dynamik von diesen Märkten irgendwo quasi aufnimmt und im Positiven dann auch im Westen von Europa auch dementsprechend etabliert.
1: Und Ihre Firma hat Niederlassung auch in der Slowakei oder vielleicht auch anderen Ländern Mittel- und Osteuropas?
3: Wir sind grundsätzlich, also unsere Firma ist Gebrüder Weiß aus Österreich. Wir haben schon eine sehr lange Geschichte, also uns gibt es schon über 500 Jahre. Wir sind damit auch die älteste Logistikfirma der Welt. Wir sind grundsätzlich auch schon mit dem Fall des Eisernen Vorhangs gleich mit Investitionen nach Osteuropa gegangen. Das heißt, wir haben zugekauft Flächen in der Slowakei, Tschechien, also auch Ungarn, haben dort unsere Lagerhäuser etabliert, Netzwerke gut aufgebaut über die letzten 25 bis 30 Jahre und sind auch sehr stark jetzt da, was Südosteuropa betrifft. Also wir forcieren dieses Wachstum, wir sehen auch grundsätzlich dieses Positive, was aus diesen Märkten kommt und wir wollen einfach diese Dynamik auch selber mitnehmen, um das Wachstum weiter halt zu pushen global. Das heißt, wir sind natürlich auch in Amerika, Übersee, in Asien tätig, aber grundsätzlich die großen Entwicklungen haben wir über die letzten Jahre hier in Zentral- und Südosteuropa getan.
1: Wenn Sie sind tätig in mehreren Ländern, können Sie vielleicht vergleichen Slowakei und andere Länder, wo sind Sie tätig? Die Bedingungen für Unternehmen oder diese Gelegenheiten oder Herausforderungen in einzelnen Ländern?
3: Ja, ich meine, grundsätzlich man muss sagen, jedes Land tickt ein wenig anders.

0: Von den Vorteilen, also auch von den Nachteilen. Bin jetzt mittlerweile schon 10 Jahre für die Organisation hier in der Slowakei zuständig und ich muss sagen, es überwiegt das Positive. Natürlich gibt es immer wieder Dinge, über die was man jammern kann, meckern kann, aber grundsätzlich überwiegt das Positive und ich glaube, die Slowakei hat auch selber gezeigt, von der Entwicklung her und auch von der Stabilität her, war auch hier quasi ein großes Wachstum zu verzeichnen über die letzten Jahre. Und die Themen, die was jetzt da zurzeit brisant sind, ja, ob es jetzt da volatile Energiepreise sind, ja, oder auch politische Entwicklungen. Ich glaube, die Themen werden gerade in allen anderen Ländern auch so diskutiert wie auch hier. Und auch die Meinungen gehen auch wie in den anderen Ländern auch hier sehr auseinander. Von dem her glaube ich, wir sollten uns mehr quasi auf das Positive fokussieren, schauen, was hier alles noch möglich ist und auch sehen quasi, was hier alles schon entstanden ist. Und das ist sehr viel und sehr Positives.
1: Hoffentlich auch die heutige Veranstaltung bringt irgendwelche positive Punkte.
0: Ja, natürlich. Also die heutige Veranstaltung, glaube ich, zielt auch darauf ab, dass man nochmal darauf hinweist, wie stark eigentlich dieser Markt in Zentral- und Südosteuropa ist. Es sind im Endeffekt jetzt da keine Billiglohnländer mehr, so wie es halt früher war. Weil früher hat man gesagt, man geht in die Slowakei, weil es halt billiger als in Österreich. Das hat sich geändert über die letzten Jahre. Da ist sehr viel passiert. Es sind etablierte Wirtschaftsmärkte. Und deswegen glaube ich nicht mehr, dass man auch diese Länder dann so behandeln sollte. Da sollte man auf Augenhöhe, sage ich mal, Innovationen, Entwicklungen diskutieren und dementsprechend auch so quasi das Gegenüber auch wahrnehmen. Und das wird im Endeffekt das Wichtige sein für die Zukunft, dass das so immer passiert, weil dann, glaube ich, profitiert dann jeder davon.
2: Die Regionalleiterin sowie Prokuristin bei DM Drogeriemarkt Slowakei Susanna Winklerová hält für einen wichtigen Phänomen bei der Bekämpfung von aktuellen Problemen die Anwendung der künstlichen Intelligenz bei den einzelnen Prozessen in der Firma.
3: Wir stehen ständig in einer Wettbewerbsposition zu anderen Unternehmen, aber gleichzeitig verbindet uns mit anderen Unternehmen das gleiche Umfeld, wo wir uns befinden. Also wir kämpfen alle mit fast gleichen Problemen. Einerseits ist es die Marktsituation, also die Regulierungen unterschiedliche, dann die Preiserhöhung und die Mitarbeitersituation in der Slowakei. Also das verbindet uns alle, da kämpfen wir teilweise, aber verbinden auch die Kräfte. Also ich bin heute da gekommen, um wirklich neue Inspiration zu bekommen und zu sehen und zu hören und gleichzeitig vielleicht sich auch beteiligen damit, wie wir mit verschiedenen Dingen umgehen. Und da kann ich vielleicht mit den Kollegen aus anderen Unternehmen und Branchen viel darüber sprechen.
4: Haben Sie vielleicht schon eine Inspiration gefunden oder eine Ansicht gehört, die Sie inspiriert hat?
3: Ja, sicher. Also diese KI unterstützte Dienste. Also das ist auf jeden Fall interessant. Ich freue mich jetzt auf den nächsten Panel über Automotive, weil die Automotive ist sehr KI-bezogenes Umfeld oder Branche. Und ja, wir haben alle gehört über diese Black Fabric in China. Also ich bin sehr neugierig, was die jetzt erzählen, wie die in diesem Konkurrenzumfeld mit den chinesischen Fabriken und Unternehmen stehen. Also das interessiert mich schon sehr.
2: Besprochen wurde im Rahmen der Diskussionspanels auch die Weiterbildung.
3: Mich hat interessiert, wie die anderen Unternehmen mit Weiterbildung umgehen. Also wir zum Beispiel konzentrieren uns bei der Weiterbildung auf die folgenden Kompetenzen. Das eine ist in jedem Fall die Kundenorientierung. Dann ist es die Kompetenz, Dialog zu führen, also diese Kommunikationsfähigkeiten. Dann ist es die Resilienzkompetenz und Umgang mit den neuen Sachen. Und dann ist Entscheidungen zu treffen, auch in Unsicherheit. Also das sind die Kompetenzen, die die Mitarbeiter für die Zukunft unbedingt brauchen. Und darauf orientieren wir uns auch.
4: Was halten Sie für das größte Risiko in der heutigen Zeit der Unsicherheit, kann man sagen?
3: Das größte Risiko könnte sein, dass die Leute diese Wandel nicht schaffen werden, psychisch. Und dass wir das als Gesellschaft auch ethisch nicht gut erreichen und gut schaffen. Weil diese KI verändert alles eigentlich, auch im Arbeitsumfeld. Und wir schaffen es vielleicht nicht richtig und wirklich, sich daran anzupassen.
2: In dieser Situation würde Frau Winklerová als Leiterin des Ressorts Mitarbeiter empfehlen, den Mitarbeitern in den Firmen mehr psychische Sicherheit anzubieten, indem für sie ein sicheres Arbeitsumfeld geschaffen wird, also gute Arbeitsbedingungen, gute Weiterbildungsmöglichkeiten und gute Führungsqualität. Daran knüpfte auch das Thema der nächsten Podiumsdiskussion an, nämlich die Zukunft der Arbeit. Der Geschäftsführer in der international tätigen Delta Group, Wolfgang Gomernik, sieht die Zukunft der Arbeit in der Mitarbeit und der Unterstützung von neuen jungen Arbeitskräften.
5: Ich habe das Panel auch dafür genutzt, zu sagen, was ist die Zukunft der Zusammenarbeit, des Zusammenarbeitens, Zusammenwirkens. Und hier geht es einerseits um Leadership, also das, was, wenn man möchte, die Chefs auch vorleben, tun, aber auch nicht tun. Und andererseits darum, was die jungen Menschen bereit sind einzubringen ins Unternehmen. Und hier geht es ja darum, dass die Menschen mit ganz neuen Erwartungen, Wünschen auch ans Unternehmen herankommen. Ja, und das Unternehmen hat die Aufgabe, einen fruchtbaren Boden zu schaffen, um diesen Menschen auch Zukunftspotenziale zu eröffnen. Und wenn das zusammenspielt, dann ist es für das Unternehmen ein langfristiger und nachhaltiger Gewinn.
4: Das wurde erwähnt, auch Problem des Generationenwandels in den Unternehmen.
5: Ich glaube, den gab es immer. Es gab immer einen Generationswandel, genauso wie es immer einen industriellen Fortschritt gab. Und jede dieser Wandel haben enorme Chancen. Es geht nicht um Probleme, sondern es geht darum, daraus eine Chance zu machen. Und wir als Europa müssen uns darum bemühen, mehr in Chancen zu denken und nicht in Problemen.
4: Da wollte ich eben fragen, welche neue Chancen sehen Sie für die Zukunft, um die Firma ein besseres Umfeld für Ihre Mitarbeiter zu machen?
5: Absolut. Ich glaube, dass wir als Europa die Chance haben, hier gemeinsam wirklich viel mehr zu erreichen. Wir haben die Historie, wir haben die Kultur, wir haben die Industrie, wir haben die jungen Menschen, wir sind Millionen von jungen Europäerinnen und Europäern. Und wenn wir es jetzt auch noch geschickt verstehen, die künstliche Intelligenz in das zu integrieren, dann sind wir unschlagbar.
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2: Und in unserem nächsten Beitrag machen wir einen kurzen Ausflug in die Geschichte des öffentlichen Stadtverkehrs in Bratislava, liebe Zuhörer. Das Verkehrsunternehmen DPB Bratislava feierte an diesem Wochenende einen Geburtstag. Am 10. Mai sind 99 Jahre vergangen, seit der erste Bus des öffentlichen Stadtverkehrs in Bratislava fuhr. Andere Verkehrsmittel transportierten die Passagiere in den Straßen der slowakischen Hauptstadt jedoch schon früher. Der Grundstein für das heutige System des Stadtverkehrs wurde im 18. Jahrhundert gelegt. Lassen Sie sich nun in diese Zeit von dem Mitarbeiter des Verkehrsunternehmens Bratislava, Peter Pankrac, begleiten.
7: Der öffentliche Stadtverkehr in Bratislava startete am 27. August 1895 mit der ersten Straßenbahnlinie. Schrittweise hat das Netz der Straßenbahnstrecken die Außengrenzen der Stadt erreicht, wo sie bei den Gleisen der Eisenbahn endeten. Damals war es technisch nicht möglich, die Schienen der Eisenbahn und die der Straßenbahn zu überkreuzen. Deswegen wurde eine andere Lösung dafür gesucht, wie man den Transport der Menschen in die Randteile der Stadt sichern konnte. Und diese Lösung war die Einführung des Busverkehrs.
2: Der Busverkehr verzeichnete in den 1930er Jahren eine massive Entwicklung. Bis zu diesem Zeitpunkt wurden kleinere Busse für 8 bis 10 Fahrgäste benutzt. Es wurde jedoch immer mehr nötig, die Anzahl der Sitzplätze zu erweitern. 1926 entschied sich daher die elektrische Anteilscheingesellschaft von Bratislava, BEUS, der Vorgänger des heutigen Verkehrsunternehmens Bratislava, neue Busse zu kaufen.
7: Einen Teil der Fahrzeuge haben sie von der Firma Praga bestellt, einen anderen Teil von der Firma Skoda. So wollte man testen, welche Fahrzeuge sich besser im Stadtverkehr beweisen. Anfang 1926 wurden sie auf der ersten Strecke durch die Altstadt getestet. Diese erste Linie M wurde am 10. Mai feierlich eröffnet.
2: Der Bus war jedoch nicht das zweite Verkehrsmittel im öffentlichen Stadtverkehr in Bratislava. Noch vor der Einführung des Busverkehrs rollten auch Trolleybusse durch die Stadt, erklärt Peter Pankrac.
7: Der Trolleybusverkehr wurde am 31. Juli 1909 aufgenommen. Am Anfang handelte es sich mehr oder weniger um eine Ausflugslinie von den Paludjai-Kellern beim heutigen Hauptbahnhof bis zum Erholungsareal Železna-Studnička. Dort war in dieser Zeit ein riesiger Kurort, der bis damals etwas problematisch erreichbar war. Um die Kurgäste besser dorthin transportieren zu können, wurde der Trolleybusverkehr eingeführt.
2: Infolge der mit dem Ersten Weltkrieg verbundenen Umstände wurde jedoch der Trolleybusverkehr in der Stadt für eine Zeit unterbrochen.
7: Der Mangel an Arbeitskräften während des Krieges und die große Abnutzung der Fahrzeuge hatten zur Folge, dass der Betrieb der Trolleybusse 1915 eingestellt wurde. Die Trolleybusse sind erst im Laufe des Zweiten Weltkriegs in den öffentlichen Verkehr zurückgekehrt, im Jahre 1941.
2: Das Verkehrsunternehmen Bratislava war am Anfang in Privatbesitz mit ausländischer Beteiligung. Im Jahr 1898 entstand die Anteilscheingesellschaft PVVV, also Pożoni Vilamosági Resven Társaság, die die Verwaltung über die städtische Eisenbahn von Bratislava übernahm. Nach dem Beitritt der Schweizer Firma Eva Golding im Jahr 1922 wurde die Firma auf elektrische Anteilscheingesellschaft von Bratislava BEUS umbenannt.
7: Eine Beteiligung an dem Unternehmen hatte auch die Budapester Firma Ganz, die Schienenfahrzeuge hergestellt hat. Später hat die Stadt der Firma Ganz ihren Anteil abgekauft. Auch nach der Entstehung der Tschechoslowakischen Republik im Jahr 1918 war das Unternehmen eine private Firma mit Schweizer Kapital. Dies änderte erst die staatliche Enteignung des Privatkapitals im Jahr 1947. Damals ist aus der bisherigen BEUS oder später der Bratislava Stadteisenbahn das Verkehrsunternehmen Bratislava entstanden.
2: Die allerersten Busse, die in Bratislava verkehrten, waren noch aus Holz. Von diesem Typ von Bussen blieb leider bis heute kein Exemplar erhalten. Man kann sie nur noch auf Fotos sehen. Peter Pankratz kann so einen Wagen jedoch ganz genau beschreiben.
7: Die Busse hatten eine Holzkarosserie, die auf einem Stahlrahmen befestigt war. Der Rahmen hatte Federn, die die Erschütterung in der Karosserie abgemildert haben. Die Holzkarosserie war mit Glasfenstern versehen und mit Türen, die nie geschlossen wurden. So konnten die Menschen ein- oder aussteigen, wenn der Bus etwas langsamer fuhr. Diese Fahrzeuge hatten den Motor außerhalb der Karosserie, ebenso wie der spätere Typ Prager R&D. Erst später wurde der Motor direkt im Wagen platziert. Zuerst neben den Fahrer auf der rechten Seite in den Bussen Skoda 706 RO und Skoda 706 RTO. Und dann wurde der Motor unter den Boden platziert, um den Lärm im Bus zu minimalisieren. Zuerst in der Mitte des Wagens und dann am Ende, wo er bis heute ist.
2: Aber nicht nur die Busse, sondern auch die Straßenbahnwagen waren in den Anfängen des Stadtverkehrs offen und deshalb ganzjährig gelüftet.
7: Alle hölzernen Straßenbahnen waren geöffnet, nur die späteren Vierachsenstraßenbahnen, ähnliche wie wir sie heute haben, waren geschlossen. Eine einzige Ausnahme in Bratislava stellte die alte Brücke dar. Auf dieser Strecke wurden die Türen auf den Straßenbahnen geschlossen, da die Konstruktion der Brücke sehr nahe am Rand des Fahrzeugs war und ganz oft Passagiere verletzt wurden.
2: Mit der Entwicklung des Stadtverkehrs in Bratislava wuchs auch die Anzahl der Fahrzeuge. Am Anfang des Busbetriebes verkehrten in der Stadt zuerst 10 Busse. Ihre Anzahl nahm bis zum Zweiten Weltkrieg aber stetig zu. Dann kam es jedoch zu einer Wende.
7: Nach dem Durchzug der Front im Jahr 1945 wurden die Fahrzeuge durch die deutsche Armee massenhaft wortwörtlich gestohlen. Der Busverkehr war also ganz dezimiert. Erst 1946 ist es gelungen, ihn wieder aufzunehmen. Damals wurden neue Busse des Typs Prager gekauft. In den späteren Jahren ist es zu einem Aufschwung des Busverkehrs gekommen. Damals wurden große Busse der Firma Skoda eingekauft, beispielsweise der Typ Skoda 706 RO. In den 1960er und 70er Jahren ist die Anzahl der Reisenden rasch gestiegen. So wurden große Gelenkfahrzeuge eingesetzt, zuerst solche tschechoslowakischer Herstellung, später ungarische Icarus des Typs 280, die dann 35 Jahre in Bratislava gefahren sind.
2: Liebe Hörer, das war alles von uns für heute aus der Slowakei. Wir danken Ihnen fürs Zuhören und freuen uns auf das nächste Treffen auf den Wellen von Radio Slowakei International. Aus dem Studio verabschieden sich Tonmeisterin Eva Medelska und Redakteurin Jana Hrbeková und wünschen eine erfolgreiche Woche. Do počutia, auf Wiederhören.
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